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0: So, liebe Leute, jetzt habt ihr ein bisschen gewartet. Willkommen im Studio, willkommen bei der Palma Centauri Radio Show. Ich bin euer Gastgeber, Remy Mateng, und wir fangen gleich an, ein bisschen für euch aufzulegen. Mit mir im Studio ist QB.
1: Hallo, hi zusammen. Hallo.
0: Hi. Ich mache die erste Stunde, QB legt nachher die zweite Stunde auf. Wir werden das Ganze so ein bisschen Richtung Deep House, softe Deep House Sachen irgendwie, wir haben uns ein bisschen synchronisiert und abgesprochen. Und ich würde sagen, ich fange jetzt erstmal an und übergebe dann nachher einfach in der zweiten Stunde. Viel Spaß bei hervorragendem Beach-Bar-Sound. Entschuldigt. So.

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1: So, liebe Leute, ihr seid immer noch bei der Palma Centauri Radio Show. Ich bin Remy Mateng. Ich habe jetzt gerade eine Stunde für euch aufgelegt und wir gehen jetzt quasi nahtlos weiter. In den Startlöchern steht der QB. Hi.
2: Ja, hier stehe ich auch schon. Bin bereit.
1: Genau, wir nerven euch auch gar nicht mit Gelaber. Es geht jetzt mit einem klubbigen Set einfach direkt weiter.
2: Yo, let's go.
1: Genau.

0: 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Bam.
1: So, herzlich willkommen nochmal. Herzlich willkommen nochmal zu Palma Centauri. Wir sind gerade mitten im Orbit und QB legt gerade auf, macht auch noch eine halbe Stunde weiter und wir machen bis 11. Viel Spaß dabei.

0: Liebe Zuhörer, ich habe jetzt dreimal reingesprochen. Liebe Zuhörer, ihr seid bei Palma Centauri, der Beach Bar am Ende des Universums. Wir sind am Ende der Show angekommen. Es ist kurz nach 11 und ja, ich sag tschüss. Ich hoffe, es hat Spaß gemacht. Uns auf jeden Fall hier im Studio. Der QB ist noch hier, lächelt mich an und ist, glaube ich, auch ganz tschüss. Zufrieden.
1: Ja. Ja.
0: QB, wie fandest du es?
1: Super, hat Spaß gemacht und ich hoffe euch auch. Eine schöne Nacht.
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3: Ihr hört 674 FM im Dialog, eine neue Sendung zum heutigen Anlass. Im Studio ist Bettina Gruber, Dorit Nebe und Patricia Patrese.
4: Ja,
3: ja.
4: Wir sind da.
3: Genau. Ihr seid hallo. Da, ja, hallo.
4: Hallo.
3: Anlass eures Besuchs ist die kommende Ausstellung im Stofferia?
4: Nein, Stoffhaus Müller.
3: Stoffhaus Müller, ich verwechsel das immer beide.
4: Ja.
3: Und Ausstellung beginnt morgen.
4: Es ist am 17.
3: Am 17.
4: Am 17. ist die Eröffnung.
3: Am 17. Mhm. Dann werden wir jetzt mal kurz ein Musikstück hören und dann gehen wir in Medias Res. Mhm.

0: So, ich muss mich direkt korrigieren. Das ist Patricia Marchese. Entschuldigung.
1: Alles klar.
0: Ja, danke. Ich grüße euch und bitte skizziert mal kurz das Thema der Ausstellung.
1: Das übergeordnete Thema ist Guerilla Curating. Das ist eine Ausstellungsreihe, die es seit 2014 gibt, wo eben Künstler Räume bespielen, die eigentlich nicht für Kunstausstellungen geplant sind. Die erste Ausstellung war in einer Rechtsanwaltskanzlei in Köln mit der Alice Stepanek und mir. Dann hatte ich mit der Bettina in einem Herrenbekleidungsgeschäft im Schaufenster eine Ausstellung. Und es gab insgesamt 5, 6, 7 Ausstellungen unter diesem übergeordneten Titel. Was wir jetzt machen, ist eben auch das Bespielen mit Kunst eines Raums, der eigentlich mehr oder weniger nicht für Kunst geeignet ist. Ein leerstehendes, früheres Stoffgeschäft, sehr ausgefallene Architektur aus den 50er Jahren in Köln.
2: Von dem Architekten Rippan, ja. Der diese ganze Hahnenstraße. Und es war auch, wenn ich kurz überlege, mal das Zentrum der modernen und eleganten Welt in Köln. Also dieses Stoffhaus Möller war der Inbegriff der Eleganz. Und dann gab es gegenüber noch ein Schuhgeschäft und dem Herrenschneider Röben. Das ist aber alles lange her, muss ich sagen.
3: Und auch eine völlig neue Architektur, also kurz nach dem Zweiten Weltkrieg, sehr offen, sehr hell, lichtdurchflutet. Und insofern ist das also wirklich auch ein sehr geschichtsträchtiges Gebäude, was seit ungefähr 10 Jahren leer steht. Und wir sind ganz froh, das bespielen zu können auf 2 Etagen. Und wir haben uns dazu zusammengefunden, also Dorit und ich, wir haben auch schon mal zusammen eine Ausstellung gemacht, weil ich habe mich so ein bisschen spezialisiert auf besondere Räumlichkeiten. Und wir haben damals eben einen Paternoster-Umlaufaufzug bespielt mit unseren Installationen, was auch heute noch bei den Besuchern Thema gewesen ist, irgendwie, die immer gesagt haben, ja, das war irgendwie einmalig, weil dieser Umlaufaufzug, der war eben für die Mitarbeiter der Industrie- und Handelskammer und die sind dann immer ganz gerne in diesen Aufzug rein mit unseren Installationen zusammen. Also das war irgendwie ganz witzig.
0: Die Architektur von Rippan, die findet man auch in der unmittelbaren Umgebung. Da sind noch mehrere.
2: Ne? Diese ganze Hahnenstraße ist eigentlich von ihm designt. Deshalb, die ist ja ganz niedrig bebaut, was ja für die Innenstadt extrem ungewöhnlich ist. Ja. Aber da steht alles unter Denkmalschutz. Ja. Da kannst du überhaupt nichts machen. Ja. Und es war zum Teil natürlich dem Krieg auch, weil das große Glück ist, dass man unpraktische Sachen machte. Dass sie nicht mehr alle praktisch sein mussten, sondern unpraktisch. Das war der Inbegriff von Freiheit, habe ich so das Gefühl. Wie auch diese 50er-Jahre-Möbel mit diesen 3 Beinchen, die immer umfielen und so. Das war das große Glück dieser Zeit, möglichst unpraktische Sachen zu machen.
0: Ja, ein bisschen Pioniergeist wieder. Ne?
2: Ja. Das spiegelte sich in diesen Sachen.
0: Ja. Die Räume von
2: Rippan.
0: Stoffmüller.
2: Stoffmüller.
0: Werden ja jetzt paradoxerweise, obwohl sie dafür nie gedacht waren, sehr oft von künstlerischen Dingen belegt und bespielt. Ein schöner alter Raum, jetzt auch mit so einem morbiden Charme.
2: Schön ausgedrückt, ja.
0: Ja. Und froh, dass man sowas noch hat hier in der Stadt.
2: Absolut, ja.
0: Auch so, sagen wir mal, als Relikt oder als Wächter einer alten Zeit.
2: Auf jeden Fall, ja.
3: Es wäre auch sehr schön, wenn dieser Raum, nebenan ist ja der Kölnische Kunstverein, auch in einem Rippan-Gebäude, wenn dieser Raum auch von der Stadt Köln sozusagen in Zukunft unterstützt und genutzt würde als Kulturraum. Denn auch im letzten Jahr haben ja zum Beispiel auch verschiedene Künstler dort ausgestellt, die Fotoszene Köln, die ja mittlerweile auch einen sehr guten Ruf hat, und noch andere Künstler und Galerien. Und aber wie ja jeder weiß, die Stadt Köln, die ist am Limit mit ihren Geldern. Und das wäre natürlich sehr schade, wenn so ein Gebäude, was so eine Geschichte hat, und wir haben in Köln nicht so viel davon, es ist ja komplett zerstört gewesen, wenn das einfach auch genutzt würde, ne, für die Kunst.
0: Ja. Wir hören noch mal ein weiteres Musikstück und reden dann weiter.

0: Ja, das war ein Stück von dem Kronos Quartett, Water Wheel. Ich wollte noch einen Satz loswerden zu Rippern und zu der Innenstadt überhaupt. So, also die hatte ich eben nicht mehr erwähnt. Die Innenstadt war früher auch, hatte eine viel, viel höhere Lebendigkeit, als das heute der Fall ist. Es gab das Broadway Café, da gab es das Broadway Café als Treffpunkt der Künstlerszene, und das hat der Innenstadt eine ganz andere Lebendigkeit verliehen.
1: Und absolut, ja.
0: So, und das ist irgendwie alles so, alles so ein bisschen aus der Innenstadt rausgerutscht und mehr in die Vororte, vielleicht an die äußeren Ringe.
1: Zum Teil auch verschwunden eigentlich. Ja. Eigentlich auch verschwunden.
2: Auch so originelle Geschäfte wie zum Beispiel Wolkenair oder Gummigrün, ne? Also diese ganzen tollen Geschäfte, die vermisse ich zum Beispiel.
0: Ja, Gummigrün war bei Künstlern sehr beliebt.
1: Ja,
0: Gott sei Dank. Das weiß ich zufällig.
1: Gott sei Dank gibt es noch Filzknopf. Die halten noch so den Filz aufrecht. Ne? Den Kölner Filz aufrecht halten. Ja, egal.
0: Erzählt mal so, was sehen die Gäste auf eurer Ausstellung?
1: Also es sind ja relativ viele Räume. Es ist unten ein sehr großer Raum, in dem wir gemeinsam ausstellen. Und dann gibt es viele Räume, kleine, größere, oben und unten. Und die sind jeweils von einem von uns bespielt und sind, glaube ich, eine ganz spannende Reise durch, ich glaube, recht skurrile Welten. Ich zeige zwei Videos, ich zeige viele Zeichnungen, habe ich noch nie gemacht, Fotos, kleine Objekte. Und ein großes Boot, das ich gebaut habe. Ein sehr schönes Teil. Und es ist, also ich möchte was auch zu meiner Kunst sagen. Im Allgemeinen ist es ja so, dass die Kunst sich gerne um das Zentrum der Dinge bemüht, um den Kern, zum Kern kommt. Und ich bin jemand, der ist am Kern überhaupt nicht interessiert, sondern an den ausgefransten Rändern, die sozusagen alles umgeben und eigentlich die unglaubliche Vielfalt machen. Und deshalb habe ich mir, ich habe eine Zeit lang in London gelebt, und da habe ich mir jetzt eine Musik ausgesucht, die genau mit diesen ausgefransten Rändern eigentlich zu tun hat. Das ist zum Regent Street Incident von einer Gruppe String Driven Thing, die, glaube ich, kein Mensch mehr kennt. Da freue ich mich, wenn ich das gleich höre.
0: Ja, wollen wir es direkt machen?
1: Ja, bitteschön.

0: Ja, was haben wir gehört?
1: Das ist eben von die Gruppe hieß String Driven Thing und das Ganze hieß Regent Street Incident, also wo sozusagen ein Junkie auf dem Boden liegt, alle gehen rum und dann kommt ein Schwuler und ein also drei Outcasts, die ihm auf die Beine helfen und in die Kneipe gehen und so. Und das ist schön beschrieben.
0: Ja.
1: Dass die sozusagen, das ist fein.
0: Ja. Die anderen beiden Räume, nee, es sind zwei Räume, glaube ich, ne?
2: Es sind viele Räume.
1: Okay, es ist ja, so große unten und dann oben, es sind zwei kleine, die von Patricia noch bespielt werden im unteren Raum.
0: Ja.
1: Und dann oben sind noch mal eine ganze Etage.
0: Ah, ja.
1: Das ist labyrinthisch.
0: Ja,
2: also wir haben uns überlegt, dass wir den unteren Raum, den riesigen Ladenraum, also wo wirklich auch noch das Originalmobiliar aus der Zeit steht, Regale, die Theke, alles, dass wir den eben gemeinsam bespielen, zu dritt, mit Installationen. Und die kleineren Räume, die sich da noch links befinden oder eben oben, die haben wir dann aufgeteilt, sodass jeder so seinen kleinen Space hat, seine kleine Wunderkammer, wo er dann nochmal also seine eigenen Sachen ausstellt und das kommt dann irgendwie alles zusammen. Also ich selber arbeite verstärkt mit Objekten und Rauminstallationen und führe da so die verschiedenen Medien für mich zusammen. Also ich mache Collagen, ich arbeite mit Ton und kleinen Filmen, aber auch Fotos, um sie dann in so Rauminstallationen gestalte ich dann so für mich so kleine Welten, so mein Thema ist auch so der Alltag. Den ich aber ironisch betrachte und ich arbeite gerne mit gefundenen oder sogar geschenkten Materialien. Also ich habe so Künstlerfreunde oder auch überhaupt Freunde, die kommen dann immer mit so einem kleinen Täschchen und Patricia, du kannst das bestimmt irgendwann mal gebrauchen. Also ich habe einen riesigen Fundus an gefundenen, gebrauchten Gegenständen und die verarbeite ich dann, die kombiniere ich zu neuen Werken sozusagen. Also das kann zwei-, dreidimensional sein oder eben eine riesige Rauminstallation zu bestimmten Themen, die ich mir dann selber so ausdenke.
0: Ja, und hier in diesem Fall gab es für euch ein übergeordnetes Thema oder hat jeder für sich frei gearbeitet?
2: Also das war ganz spannend, weil als wir uns das erste Mal getroffen haben, Dorit und ich, haben wir eben einen Titel gesucht, ne? Und Dorit meinte, wie aus der Pistole geschossen, die Zeitfalle. Du kannst ja gleich nochmal erklären, wie du darauf gekommen bist. Und ich konnte erstmal auch nichts damit anfangen, genau wie Bettina, aber fand den einfach so toll, weil man kann alles da rein interpretieren. Jeder kann irgendwas da drin sehen. Und ich merke das schon so, wenn ich von unserer Ausstellung erzähle im Freundeskreis oder im Künstlerkreis. Das ist ein toller Titel. Ja, also was da kann man ja
1: an. Das?
2: Ja. Nee, das weniger, sondern na, also jeder kann sich irgendwas darunter vorstellen. Und für mich persönlich hat das wirklich so eine Bandbreite in die Zeit fallen, aus der Zeit fallen. Vergänglichkeit, Geburt, Tod, Leben, Lebensfreude, alles gehört da irgendwie mit rein. Ne?
0: Auch in der Zeit gefangen sein.
2: In der Zeit gefangen sein, ne? Oder zur falschen Zeit am falschen Ort sein, ne? All diese Dinge.
0: Ja.
2: Also das kann man endlos weiterspinnen und das finde ich so toll an diesem Titel.
0: Ja, ja. Ja, ich bin mal gespannt. Hast du einen Musikwunsch?
2: Ich würde ganz gern noch den zweiten italienischen Titel hören, weil ich bin ja halb Sizilianerin, also ich habe sizilianische Wurzeln von meinem Vater her. Und ich finde diese Lieder von Colapesce, die Martino, die gefallen mir einfach deshalb, weil das ist so leichte Popmusik, aber die Texte, die sind sehr melancholisch und auch manchmal wirklich sehr speziell auf unsere Welt, auf die Probleme, die es auch gibt in der Welt, gemünzt. Also man muss da schon sehr genau hinhören, um nicht in diese Leichtigkeit irgendwie da zu verfallen. Und zum Beispiel der nächste Titel, den ich mir gewünscht habe, war Cose da Pazzi, Verrückte Dinge. Und ich finde, das passt auch wieder zu unserem Titel.
0: Ich habe den aber jetzt leider nicht
2: vorbereitet,
0: weil das war eine Alternative, ne, auf der Liste, ne?
2: Ich glaube ja. Okay, dann
0: müssen wir was anderes nehmen.
2: Dann vielleicht diesen französischen Titel, Xidi.
3: Nee, es gibt Souterrain.
2: Ja, genau.
0: Nehmen wir den?
2: Ja, nehmen wir den. Okay. Auch gut.

0: So. Dorit, du hast noch nichts erzählt über.
1: Ja, also ich werde vorwiegend Malerei ausstellen oder das die Hauptarbeit von mir, jedenfalls, die da zu sehen ist. Kleinformatige Acrylbilder aus 2025 und aus diesem Jahr. Und das ist eine Serie, die heißt die Serie Grüne Bilder. Sind kleine Formate, 50 mal 40 Zentimeter, und die werden sehr dicht gehängt, an eine lange weiße Wand gehängt, sodass der Betrachter eben von einem Bild zum anderen springen kann. Und eine Freundin von mir hat gesagt, das wären Bilder, in denen man spazieren gehen kann. Das fand ich einen ganz schönen, ganz schönen Ausdruck dafür. Und also ich weiß selbst nicht, was ich will, wenn ich ein Bild anfange, sondern es entsteht aus Zufällen der Farbe, aus Strukturen, bis dann eben ein Endpunkt erreicht ist, von dem ich denke, das kann ich es nicht mehr besser machen. Also das ist die eine Sache, die ich ausstelle. Und dann werde ich in den alten Regalen, noch aus Zeiten dieses Stoffgeschäfts, riesige Holzregale, da werde ich Figuren von mir drapieren. Also Figuren mache ich seit ungefähr 20 Jahren. Und zwar mache ich nur die Köpfe. Der Rest ist ähnlich wie bei Patricia, sind Fundstücke vom Flohmarkt, unterschiedliche Figuren, Plüschtiere, Heiligenfiguren, Porzellanfiguren.
2: Aber den schneidest du die Köpfe ab?
1: Ja, den ich die Köpfe abtrenne und dann andere Köpfe modelliere. Und das ist eben dann so ein Bruch. Ne? Die meisten dieser Figuren, Nippesfiguren, Heiligenfiguren, haben ja sehr schöne jugendliche Gesichter, ganz glatt. Und die Gesichter, die ich dann modelliere, sind etwas mehr vom Leben gezeichnet. Ja. Und da gibt es eben auch ganz unterschiedliche Reaktionen. Also manche Leute finden das sehr lustig, witzig. Andere sind schockiert, wie man also einem niedlichen Stoffbären so einen Kopf aufsetzen kann. Also da habe ich schon alle möglichen Reaktionen erlebt. Und bei meinen Bildern eben auch, also das ist offen, die haben keine Titel. Jeder kann darin sehen, was er will. Ich habe keine Vorgabe, ich will niemand mit irgendwas belehren. Jeder kann darin entdecken, was er möchte. Und das ist eigentlich mein Konzept.
0: Ja, ja, das ist auch, glaube ich, das Konzept von euch dreien.
1: Ja. Ja,
0: habe ich so den Eindruck.
1: Ja, ja, etwas surreal.
3: Ja. Ja. Ja, ja, und also uns macht das dann einfach auch Spaß, ne? Also was zu kreieren. Und also bei mir ist es jedenfalls so, dass ich mir da gar nicht so groß jetzt irgendwie Kopfarbeit da irgendwie mache, sondern die Materialien, die kommen einfach zu mir und mir macht es unheimlichen Spaß mit den unterschiedlichen Materialien, die ich zur Verfügung habe und die auch nicht so klassisch künstlerisch sind, zu arbeiten. Und daraus entsteht was. Und dann bin ich manchmal selber überrascht. Manchmal klappt es natürlich auch nicht, aber oft bin ich dann selber überrascht, wie die Dinge zueinander finden und von mir kombiniert werden.
2: Naja, man weiß ja eigentlich nie am Anfang, wo es endet, oder? Mhm. Also ich meine, es gibt sicher auch Künstler, die Skizzen machen und dann aus Marmor einen Löwen machen oder so. Das muss man vielleicht dann auch vorher machen, damit man nicht alles weghaut, was nicht nach Löwe aussieht. Aber grundsätzlich ist das, glaube ich, auch der künstlerische Prozess, dass man selbst sich in einen Bereich begibt, wo man eigentlich nicht weiß, wo man am Ende rauskommt. Und man weiß auch nie, ob es wirklich gut ist, oder?

0: schlecht ist. Man hat ja eigentlich keine Referenzen.
1: Mhm. Ja.
0: Na? Man ist ja nur selber. Mhm. Also bei mir ist immer so, die Referenz ist, ich denke, wenn ich das an der Wand hängen sehe und ich käme da rein, es würde mich interessieren. Aber sonst habe ich da keine Referenz. Ich kann mir doch nicht denken, was du dazu sagst oder so. Also das ist schon ein ziemlich unsicherer Bereich, in dem man sich da bewegt. Und das ist ja auch das Tolle.
2: Und was ist schon gut und was ist schlecht? Also das
0: das gibt es schon.
2: Ja, es gibt Leute, die meinen, das zu wissen.
0: Ja,
2: kommt mir ja suspekt vor.
1: Also bei mir ist auch so ein wichtiger Punkt, dass ich oft eben auch so Selbstzweifel habe. Und das treibt mich aber auch weiter voran. Ne? Also wenn ich dann mit einer Arbeit unzufrieden bin, dann tue ich die auch erstmal weg. Und dann irgendwann hole ich sie wieder hervor. Und dann bin ich aber doch manchmal überrascht, oh, ist doch gar nicht so schlecht. Ne? Also das gehört auch zu diesem Prozesshaften dazu.
0: Ich glaube, der Nukleus des künstlerischen Schaffens ist der Zweifel. Mm. Ja. Du bist immer im Zweifel, weil es gibt keine Referenzen. Und das ist ganz, es ist so. Und dann, ich kenne das auch bei meinen Arbeiten, ich gucke ab und zu hin und denke, sehr gut. Und dann am nächsten Tag gucke ich hin und denke, das ist ja grauenhaft. So.
1: Ja, genau. Also, kenne ich auch.
0: Kennt jeder Künstler. Es gehört dazu. Mhm. Dieser Zweifel, den du ununterbrochen hast.
3: Ne? Kein doppelter Boden, ne?
0: Nein, absolut nicht. Auch kein Plan B. Mhm. Ja. Nichts. Ne? Du stehst einfach.
1: Ja.
0: Und deshalb ist es auch oft so schwierig, wenn du es zeigst, weil du stehst ja eigentlich nackt im Raum. Und das ist nicht immer so einfach. Ne?
3: Ich habe, als du das gerade mit dem Marmor erzählt hast und das Prozedere dann, Prozedere eines Bildhauers, hat das Material grundsätzlich, nimmt es einen Einfluss auf den Gestaltungsweg?
0: Auf jeden Fall.
3: Tut es, ja?
0: Ja, ja. Auf jeden Fall.
3: Mhm.
0: Ja, das ist gar keine Frage. Ne?
3: Ja, ja.
0: Ja, und es ist auch eine Inspiration natürlich. Es hilft einem auch manchmal, sich irgendwo entlang zu hangeln. Ne?
3: Ja.
0: Oder überhaupt, also das Material schenkt einem auch oft was. Und man ringt nicht nur damit, sondern es gibt einem auch was.
2: Ja, und es ist ja ein großer Unterschied, ob man jetzt einen Marmor bearbeitet oder ob man die Farbe laufen lässt, den Zufällen der Farbe folgt. Ja. Also das Material sagt eben auch schon was über die Kunst aus, die man macht.
3: Das würde im Umkehrschluss auch dann vielleicht bedeuten, dass wenn man sich einem bestimmten Prozedere hingezogen fühlt, dann fallen bestimmte Prozesse weg. Weil die diesen eigenen Prozess, den man gerne für sich macht, überhaupt nicht möglich machen. Also der Umgang zum Beispiel jetzt mit Marmor, das ist ja...
0: aber auch deshalb, es hat ja immer mehr Bildhauer gesehen, die auch dann nicht mehr den Löwen daraus, sondern große Blöcke genommen haben und nach dem Stein den gespalten haben. Ne? Also das hat sich ja auch ganz verändert.
3: Mhm.
0: Also wo das Material auch für diese Steinkünstler eine große Rolle gespielt hat. Ne? Und nicht nur ein Material war, in dem man einen schönen nackten Mann abgebildet hat, sondern das Material selbst war einfach, hat dann... Der Ulrich Rückriem zum Beispiel hat viel solche Sachen gemacht. Ne? Das war sehr interessant. Ja. Aber es gibt immer Begrenzungen im Material, das du wählst. Immer. Gar keine Frage. Den bist du immer. Fotografie bei mir auch. Ne? Das ist einfach eine Begrenzung drin.
3: Ja.
0: Deshalb bin ich gern zu Video gegangen, weil zur Fotografie kam dann eben auch Bewegung, Zeit und Geräusch. Ton. Ne? Das hat das irgendwie nochmal erweitert. Anders als Film jetzt. Ne? So. Ja, dafür hast du andere Begrenzungen dann. Ne?
3: Ja.
0: So ist das mit Grenzen.
3: Ja. Wer möchte den nächsten Titel?
2: Ja, vielleicht Claude Halup. Das ist ein Musiker aus dem Libanon, ein Violinist, der arabische Musik, indische Musik und westliche Klassik vermischt. Und der Anfang des 20. Jahrhunderts in dem Ost-West-Divan-Orchester von Daniel Barenboim mitgespielt hat. Das war ja so ein Orchester, wo israelische und palästinensische junge Musiker zusammenspielen sollten, um eben diese Feindschaft zu überwinden. Und da hat er auch mitgespielt.

0: im Dialog mit Patricia Marchese, Bettina Gruber und Dorit Nebe.
1: Stimmt.
0: Stimmt. Stimmt jetzt. Ne?
1: Alles gut. Ja.
0: Ja, du wolltest etwas sagen.
1: Ja, ich würde gerne noch mal kurz auf KI eingehen. Das lässt sich ja fast nicht mehr ausblenden inzwischen. Das ist für uns Künstler natürlich ein eigenartiges Phänomen. Man kann es als Werkzeug benutzen oder so. Aber was es eigentlich tut, ist, es nimmt das Wundern aus dem Auge raus. Das heißt, ich habe mir eine Reihe Fotos gemacht, wo ich Natur im Studio aufbaue und dann wird das fotografiert. Und dann hat sich früher immer jeder gefragt, wie funktioniert, wie geht das? Also du guckst da hin und wunderst dich. Und heute, wenn ich dasselbe als Thema in KI eingebe, machen die mir unglaubliche Sachen und du wunderst dich überhaupt nicht mehr. Es gibt ja irrsinnig tolle Filme, wunderbare Bilder und keiner fragt sich inzwischen mehr, wie ist das möglich? Es ist einfach durch dieses alles möglich, haben wir eigentlich das Wundern verlernt. So empfinde ich das ein bisschen. Mhm. Also das, was man früher, sagen wir mal, im Märchenwald in Altenburg hatte. Na, du guckst in so ein Fenster, dann hast du irgendwas zu stehen mit ein bisschen Licht und so. Dann hast du dich gewundert. Das tust du heute nicht mehr. Es gibt von einer Frau namens Kelly Bösch die unglaublichsten Filme, kurze Videos, die Leute verändern sich und fliegen. Und es kann dir unglaublich toll. Und du magst sie dir kein zweites Mal angucken. Das ist eigentlich, was passiert. So. Mhm. Und deshalb finde ich, dass dieses, ebenso habe ich auch die Musik, die eben lief, wo du vielleicht das Gefühl hast, du hörst Vögel singen und das ist alles irgendwie doch noch, ne, mit der Hand gemacht, du spürst das auch. So. Und also im Moment habe ich so das Gefühl, aber ich bin das 20. Jahrhundert pur, dass sehr viel verloren geht. Also auch ein bisschen dieses Kindliche, ne, Wundern und das Erstaunen, das ist irgendwie weg. Erstaunt einen doch überhaupt nichts mehr. Oder empfinde ich das nur so?
2: Ja, also ich empfinde das auch so. Und das hat auch so einen nostalgischen Touch irgendwie. Ne? Also wo du jetzt sagst, so dieses kindliche Wundern und Überraschung. Ja. Ne? Sich überraschen lassen von etwas, wo man noch nicht weiß, wo führt das denn überhaupt hin? Ne? Was passiert jetzt? Ne?
1: Ja, das wirst du ja abgenommen. Mm. Ne? Und das finde ich eigentlich ein bisschen, also mich bedrückt es auch ein bisschen, ne? Aber das kann wirklich sein, dass ich von vorgestern bin und das ist einfach so, ne? Aber ich habe mir deshalb auch ein Musikstück jetzt ausgesucht. Ja, sag du noch bitte.
3: Ja, ich wollte noch dazu sagen, im Gegensatz zu KI erzeugt ist unsere Einladungskarte, die einfach nur als Collage mit Photoshop und Selbstinszenierung von uns in Bettinas Atelier entstanden ist.
1: Wo wir drei in einem Boot stehen, und also drei Frauen in einem Boot.
3: Für die ich sehr viel positive Rückkopplung bisher bekommen habe. Und ganz ohne KI. Ja. Mhm.
1: Ganz ohne KI, ja. Das ist wichtig. Ja. Danke, das ist ein guter Einwand. Ja. Und ich habe mir jetzt auch ein Stück Musik ausgewünscht, das heißt Starlings von einer Gruppe namens Elbow. Und das finde ich so schön, weil Starlings sind diese Starren, die diese riesigen Wolken bilden. Ne? Diese starren Wolken, die völlig unbegreiflich für uns Menschen sind, wie das funktionieren kann. Und das ist da in dieser Musik so ein bisschen nachempfunden. Das finde ich ganz so mit einer Liebesgeschichte gekoppelt. Das ist schön.

0: So, wir kommen zum Abschluss der heutigen Sendung. Ein Wort wollte ich noch zum Thema künstliche Intelligenz sagen. Wir hatten im letzten Jahr hier eine Sendung mit dem Raum 13 aus Mülheim. Und einer der Anwesenden war der Matthias Hornschuh. Und er hat ein kleines Paperback geschrieben. Und das möchte ich Ihnen gerne ans Herz legen. Wir geben uns auf. Der Titel, er betrachtet halt die KI und eben die Konsequenzen, psychologische Konsequenzen, wirtschaftliche Konsequenzen. Das lohnt sich, das zu lesen.
1: Ja, das ist ein schönes, gutes Buch.
0: Hm? Ja, ja, ich bedanke mich, dass ihr hier wart. Es war interessant.
2: Vielen Dank auch.
0: Vor allen Dingen,
2: dass
0: sich
2: wir hier sein durften.
0: Mein Verständnis über Titel hat sich auch wieder relativiert. nicht zum Schlechten. Ne?
2: Wieso, ja.
0: Ne? Die Ausstellungseröffnung ist, wie gesagt, der 17. Juni. Geht bis zum 28. Und in dem Sonntag dazwischen,
1: ja,
0: das darf ich auch sagen,
1: ich bitte darum,
0: macht 674 etwas Musik für die Anwesenden. Freuen wir uns auch sehr drauf. Mein Kollege Thomas Rhein kommt noch dazu und meine Wenigkeit.
1: Großer.
2: Wir freuen uns.
0: Ja, ich freue mich auch.
2: Vielen Dank.
1: Vielen Dank.
0: Zum Abschluss hören wir noch ein Stück und euch eine gute Ausstellung.
2: Vielen Dank.
1: Dankeschön. Kommt üppig vorbei, bitte.
2: Ja.

Ich freue mich sehr auf die kommenden 60 Minuten. Muss zugeben, ich bin noch etwas aufgewühlt von den vergangenen 3 Tagen. Ich war in Berlin bei der Republika. Die Republika, das ist ja die größte Digitalkonferenz Europas zwischen Festivalstimmung, Netzpolitik und Zukunftslabor. Wahnsinnig viele Leute liefen da rum. Ich mittendrin, ich weiß nicht, so um die 30.000, sagen die Veranstalter. Und mir ging es, wie bei allen, eigentlich um die großen Fragen der digitalen Gesellschaft, also um Plattform, um Demokratie, um Information bzw. Desinformation. Und vor allem ging es zentral bei dieser Ausgabe der Republika um künstliche Intelligenz. Die Republika hatte dieses Jahr zum Zusammenhalt aufgerufen unter dem Motto »Never gonna give you up«. Soll das Netz im Idealfall zum Ort für Solidarität, für Austausch und neue Ideen stehen? Das kann man ja wahrhaftig gut gebrauchen, denn die tägliche Nachrichtenflut gibt einem doch immer wieder mal ein Gefühl der Ohnmacht. Das kennt man ja. Diese Momente, wo man irgendwie irgendwelche News zu sich nimmt und denkt, ich kann nicht mehr, ich kann diese News nicht mehr ertragen. Aber die Message, die ich bei der Republika mitbekommen habe, sie lautet doch, Resilienz hilft und zwar durch Solidarität. Das muss man mit Mut und Humor machen. Man darf Mut und Humor nicht verlieren. Verzweiflung ist erlaubt, sollte man gern zulassen, aber am besten mit Sachverstand, mit Durchblick und eben mit Humor. Frau Merkel, Angela Merkel hat bei der Messe auch vorbeigeschaut, hat mindestens einen wichtigen Satz gesagt. Demokratie beruht darauf, dass Fakten Fakten sind. Und wo sie recht hat, Angela Merkel, dann hat sie recht. So, JAG heißt diese kleine Show, die ich im Zug zwischen Berlin und Köln mit einem miserablen WLAN versucht habe, sinnvoll zu komponieren. Ich wünsche dann doch einigermaßen Vergnügen. Willkommen bei JAG. Ich bin Francis Gay.

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Ihr hört eine neue Sendung Belay hier auf 674 mit mir, Lobu. Und ich werde heute die Musik eher für sich sprechen lassen. Zum Beispiel die hier von Susumu Yokota. Enjoy!

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Das war neue Musik von Boards of Canada. Und damit nähern wir uns dem Ende der Sendung. Billet hört ihr immer am zweiten Mittwoch im Monat hier auf 674. Damit Atelogo und bis bald.

Herzlich. Oh. Herzlich willkommen zum Mashup Radio Sendung Nummer 61. Ja, nicht nur bei dir war Chaos, Basti. Mein Name ist Aferva. Wir müssen uns hier gerade ein bisschen erholen vom technischen Crash von Bastis Sendung. Es tut mir leid, nur 40 Minuten. Ja. Wir versuchen alles wieder gut zu machen bei Mashup Radio. Weil ganz ehrlich, Leute, ich bin ganz ehrlich zu euch. Heute Morgen bin ich aufgestanden. Ich hatte eine E-Mail von wegen, wir haben heute Sendung. Ich bin davon ausgegangen, dass wir nächste Woche Sendung haben. Und wer das kennt quasi, so ein bisschen plötzlich total verwirrt zu sein, weil man nicht weiß, ob es wirklich die Sendung heute ist oder morgen. Ja, es war ein bisschen überraschend. Liebe Grüße an Anne. Danke für diese Benachrichtigung, Anne, weil ohne dich hätte ich das überhaupt nicht auf dem Kasten gehabt. Wir haben Musik dabei, sehr viel Musik. Zum Beispiel neues Album von Soléance aus Frankreich. Super schönes Album geworden. Wir haben viele Remixe von King Dudu, Dubs von King Dudu. Wir haben von Hade und Dumbwater Florida vom neuen Album Eigelstein Hightech viele Tracks mit dabei. Und vor allem habe ich einen spontanen Gast, über den ich mich sehr freue. Wir sind jetzt offiziell Cosmo-Kollegen, hat er neulich gesagt. Sein Name ist Julian, andere nennen ihn André. Andere wiederum nennen ihn Cosar. Er ist ein lyrischer Meister seines Fachs, Rapper seines Zeichens. Der wird nachher mit mir hier eine kleine Session geben und wir reden auch ein bisschen über seine Sachen und wir reden über das Leben und die Tage, wie es uns allen geht. Wir fangen an mit einem Track von neuen Soundscrapers Dub Album, wo King Dudu mitgemischt hat, Creeper Dub. Viel Spaß, Mash It Up Radio hier bei 674 FM.

Euer Janka King Dudu Track im Remix von Robotnik. Ganz frisch erschienen, könnt ihr checken auf Bandcamp. 9 Remixe von 3 Tracks, alle aus Frankreich, super geile Dinger. Checkt sie aus. Shoutout an King Dudu.

Das war Diva vom neuen Solliance-Album Beautiful. Produzent aus Frankreich, der sau viele geile Samples in seine Album verarbeitet. Breaks, Hip-Hop, House, elektronische Musik, Elektronika, Feature-Guests hat. Der nächste Track ist ebenfalls von ihm und heißt Douce, also süß, ist auf dem Album zu finden. Ich habe mich für vier Tracks entschieden. Ihr hört also noch 2-3 Tracks vom Album. Einfach damit ihr so ein bisschen einen Eindruck bekommt. Ihr hört die Mash It Up Radio Show Nummer 61 hier über 674 FM. Mein Name ist Daferva. Ich hoffe, ihr habt einen schönen Feierabend. Genießt die Musik, entspannt euch, chillt euch. Ja, Music is a healer.

0: Das war Deuce von Soleons neuem Album Beautiful, Kollege aus Frankreich. Mir gegenüber sitzt Julian aka André aka Kosar. Grüß dich Julian, wie geht's dir?
1: Was geht?
0: Komm mal, du musst hier rüber. Ah, Mikrofonvertauschung, aber kein Problem. Julian, herzlich willkommen zum Mash It Up Radio Show, spontanster Gast ever. Heute Morgen poste ich, ja, wir haben Sendung und Julian sagt, ey, ich will auch mal Sendung moderieren. Ich sage, hey, komm vorbei, wir machen was, bumm, und du bist hier. Warst du so spontan oder hast du gedacht, scheiße, jetzt habe ich ja gesagt und
1: dann kommen? Nein, das war schon ganz cool, es hat gepasst, ich habe eh nichts zu tun gehabt, meine Donnerstage sind immer relativ überschaubar.
0: Lazy Donnerstag.
1: Genau, deswegen hat es mich natürlich gefreut, dass es so schnell geklappt hat mit meiner eigenen Sendung.
0: Tja. Ey, von heute auf morgen zum Radiostar, ganz normal, wir machen alles möglich. Mash It Up Radio Sendung, hört ihr gerade? Nummer 61, lieben Gruß an die Anne und ihre Mama, die irgendwo unterwegs sind, die Aktivitäten pflegen. Wie gesagt, die Sendung, der Sendungstermin ist immer der gleiche, aber wir sind verrutscht im Kalender. Das heißt, das kann passieren, aber dafür gibt es Leute wie Julian, aka Kossar, die so spontan flexen, die sagen, ey, ich komme, und die stehen dann hier vor der Tür. Nehmt euch ein Beispiel. Wir haben noch ein paar Tracks, zwei Tracks vom neuen Soldier Album. Dieser Track heißt Wiggle und hat so brasilianische Batucada drin, damit euch ein bisschen wärmer wird, weil es ist gar nicht so kalt heute, aber es wirkt alles wieder kalt und trüb und nass und feucht und Rheuma-Wetter, oder?
1: Ja, Mann, voll.
0: Okay, wir hören ein bisschen Musik und nachher geht's weiter. Kosar ist nachher live am Start, also bleibt dran.
1: Boop, boop, boop.

0: da wird auch jedes Hip-Hop und R&B schwach, oder?
1: Komplett. Also das sind die Classics aller Classics.
0: Classics of the Classic. Ihr hört DJ Riz live from Brooklyn, Side One. Das wird jetzt, ich habe beschlossen, das wird unser Bett, solange wir einfach reden. Passt gut. Einstieg war Biggie Bagman, wer die Dinger noch kennt. Bagman hat ein Bootleg-Album von Frank Sinatra und Biggie gecrossed.
1: Komplett verrückte Mischung.
0: Gibt zwei, drei richtig coole Tracks drauf. Habe ich früher sehr viel gespielt, so Sachen. Weniger jetzt, mache ich heute weniger. Ich bin so ein bisschen raus aus dem Hip-Hop, weil mir wurde dann irgendwann 90s und 2000 Hip-Hop immer zu viel. Habe ich gesagt, andere Musik gibt's auch. So, aber wir sind auch nicht da, um über mich zu reden. Neben mir ist Kozar. Kozar, a.k.a. André Julian, aber eigentlich Kozar, so habe ich ihn kennengelernt. erstes Konzert, das war unten in der Nacht, oder erster Gig, wo ich dich gesehen habe, war in der Nachtigall beim ersten Thursdays-Abend von den Mädels, Careless, Shoutout an Romex, Amrei und Bamina, beziehungsweise
1: Josie.
0: Genau, so habe ich dich eigentlich kennengelernt und irgendwann sind wir von irgendeinem anderen, da habe ich aufgelegt, sind wir nach Hause gelaufen und haben uns vorgestellt und jetzt bist du auf einmal hier in der Mashed Up Radio Sendung. So schnell geht das.
1: So schnell geht das.
0: Ja, erzähl mal ein bisschen.
1: Rags to Riches.
0: Erzähl mal ein bisschen. Kozar, lange, wir haben uns kennengelernt, auch weil wir Kollegen sind bei Cosmo und du machst Musik, du machst Hip-Hop, du machst Rap, du bist ein Lyriker, du schreibst gerne, du hast viel in Sendeanstalten und Medien auch gearbeitet, wo es um redaktionelle Arbeiten ging und ich glaube, das hat dir natürlich auch beim Schreiben geholfen, also vice versa, beides hilft dem anderen.
1: Voll, komplett, also vor allem auch in der Perspektive so, ich als alter Hase würde ich schon fast sagen im Deutschrap so, kann halt voll viel mitbringen so, wenn es gebraucht wird. Ich habe eine andere Perspektive, weil ich halt von der Szene komme und ja, ich habe neben der Musik, halt neben der Kunst immer geguckt, dass ich die Bildung auch hochhalte.
0: Sehr gut. Wichtig.
1: Und deswegen war so früh klar schon, was für einen Weg ich gehen möchte. So, Radio hat mir immer gefallen. Ich habe als kleines Kind immer Tapes aufgenommen. So mit 7, 8, 9 Jahren. So, mein Bruder weiß auf jeden Fall Bescheid.
0: Kann da auch sowas?
1: Auf jeden Fall auch sowas. Auch sowas. Da war alles dabei. So von 90s Hip-Hop, von Deutsch-Pop teilweise. Alles, was halt bei uns, was man empfangen hat, habe ich irgendwie aufgenommen. Deswegen habe ich Radio immer geliebt. Und es war voll früh klar, dass ich da rein will und das habe ich dann gemacht.
0: Du bist aufgewachsen im Osten irgendwas, hast du erzählt,
1: genau,
0: ne?
1: Richtig. In Berlin-Brandenburg, um genauer zu sein, Brandenburg an der Havel, bin ich geboren und aufgewachsen, bis ich 9 war und dann nach NRW gekommen, nach Frechen.
0: Deine Eltern kommen aus Angola?
1: Genau, meine Eltern kommen aus Angola.
0: Ein Fall des Portugiesen, Tom.
1: Ja, um pouco, irmão. Ja, nicht so gut. Ich verstehe sehr viel. Ich verstehe auch Spanisch. Ich bin, was Sprachen angeht, eigentlich sehr begabt, aber das Sprechen ist ja so eine Sache.
0: Okay, das üben wir nochmal. Das machen wir. Ich mache Tandem mit dir.
1: Okay, safe.
0: Ja, voll schön. Vor allem, dass du so spontan warst, hat mich total gefreut und dass das auch alles irgendwie zusammenpasst. Weil wir, also letztlich, wir versuchen ja einfach Plattform zu machen. Hier, was wir machen, Mash It Up Radio, seit 2007 machen wir eine Plattform für DJs.

0: genrebefreite Menschen, weil wir sehr, sehr viel Musik diggen. Wer meine Kollegin Anna, Elo, Shoutout und mich kennt, wir diggen in alle Richtungen, durch alle Jahrzehnte und wissen Musik sehr zu appreciaten und deswegen sehr, versuchen sehr wir auch immer, hört mal.
1: Oh, ja, ja, das ist
0: Money Respect.
1: Ich meine, am Ende des Tages ist alles so, also ich bin von Hip-Hop zu allem irgendwie gekommen, aber das ist mehr als Hip-Hop, das ist Musik, Musikgeschichte. Vor allem auch, ich mag das auch beim Hip-Hop so krass, dass die Appreciation ja schon in der Kunst ist, ne?
0: Ja,
1: da, durch das Samplen, du belebst einfach die Musik, du hältst die viel, viel länger am Leben. Die Leute haben das natürlich damals ein bisschen anders aufgefasst, aber ich habe das immer so verstanden, so wenn du einen Song samplest, weil du den geil fandest, dann war das die größte Ehre, die du dem geben konntest.
0: Voll,
1: so.
0: Voll. Viele Leute haben auch, also, ne, wie heißt ja, Mash It Up, und viele dachten, ja, die machen eine Mash-Up-Party. Ja, es gab Zeiten, wo Mash-Ups einfach auch am Start waren, aber das waren mehr als Mash-Ups, weil das waren eigentlich Dinge, die heute ganz normal sind. Also, ne, man hat das halt so kategorisiert, Bootleg, Mash-Up, whatever, aber heutzutage ist gefühlt jeder Track irgendwie ein Rip-Off, ein Sample, ein recyceltes irgendwas von irgendwas. Und dann denke ich mir so, nee, aber unsere Party heißt Mash It Up, und dieses It muss ganz, ganz zentral groß geschrieben werden, weil das It steht für Menschen, Kultur, Farben, einfach Vibes, Cultures, und das war immer ganz wichtig bei uns, dass wir eben, ja, ich sag mal, breit aufgestellt sind und auch viele, viele Sachen zulassen dürfen musikalisch, weil unsere Party eine Geschichte von vielen Menschen ist, auch die teilweise nicht mehr dabei sind, aber wieder dabei waren und einfach ihre Kulturen, ihre Musik mitgebracht haben. Deswegen, und angefangen haben wir mit Hip-Hop, Dancehall und Reggaeton, und gibt's ja heute alles noch, aber wir haben Platz gemacht für mehr Musik und ja, für offene Ohren. Ist so geil. Ich empfehle euch, ich habe diese Platte gekauft, Live from Brooklyn, gibt es zwei Seiten, habe ich mich zahlt und verliebt, habe ich in New York gefunden, die Platte 2006, DJ Riz, Shoutout, kenne ich nicht persönlich,
1: Riz.
0: Aber Beast, Beast, genau, so langsam tasten wir uns vor, du bist... du hast auf jeden Fall bei MPM dein Album veröffentlicht, beziehungsweise
1: das kann man nicht so sagen.
0: Erzähl mal die Geschichte, weil ich kenne ja Grüße an Olli, ja. Ich kenne das Haus ja, aber ich weiß nicht, wie ihr zusammengekommen seid. Irgendwann habe ich gesehen, so MPM,
1: MPM ist Familie. MPM ist Familie, deswegen ist da immer eine tatkräftige Unterstützung, und ohne MPM hätte ich auch viele Sachen nicht realisieren können. Made in Pot Music, Cologne, Shoutout an die Soberaterstraße. Ja, Mann, also ich habe das Album nicht über MPM rausgebracht, sondern über mein eigenes Label. Mhm. Aber MPM hat mich sehr stark unterstützt, was Vertrieb und sowas anging. Die haben dann nämlich Kanäle und einen Zugriff über 20 Jahre sind die jetzt, glaube ich, schon dabei.
0: Auf jeden Fall, mindestens.
1: Und davon konnte ich profitieren, so, dafür bin ich sehr, sehr dankbar. Aber ich mache alles unter meinem eigenen Label. Und genau, das ist halt so einfach diese Philosophie, die ich aufgeschnappt habe, so independent zu bleiben.
0: DIY.
1: Ist sehr, sehr wichtig, einfach auch seine eigene Kunst irgendwie zu besitzen, so darüber entscheiden zu können, wo sie stattfindet, wie sie stattfindet und alles drum und dran. Ich habe damit die beste, ich habe eine sehr starke Position, was einfach meine Kunst angeht, ne? Ich kann darüber entscheiden, wie sie am Ende des Tages präsentiert wird, und da kann ich 100% hinterstehen, und deswegen habe ich mich, dazu entschieden. Aber ja, die Netzwerke sind da, und deswegen auch nochmal Shoutout an MPM für diese Möglichkeiten und diese Chancen.
0: Brrp. Bisschen getan.
1: Wow. Check it out.
0: Oh. Da wird sogar echt zum Rapper.
1: Bro, ist die Platte vergriffen? Ich brauche, glaube ich, auch eine.
0: Die Platte gibt es bestimmt noch irgendwo für 1000 Mark. Irgendwo 1000 Mark, sage ich schon. Weil die Platte habe ich, wie gesagt, in New York gefunden, so beim Diggen. Die war gar nicht so teuer, aber das ist ein bisschen her. Und ich glaube halt, ich meine, ich bin niemand, der jetzt auf Discogs, und meine Platten, die bleiben immer in meinem Schrank. Die werde ich niemals verkaufen. Das sind für mich wie Tagebucheinträge.
1: Mhm.
0: Das sind Sachen, auch wenn es so No-Gos sind, das sind trotzdem Tagebucheinträge. Ja, und ganz ehrlich, bei Sachen, wo ich dachte, kannst du wegschmeißen, kannst du Leuten schenken oder sonst auf dem Sperrmüll eine Kiste zu verschenken, ganz ehrlich, das kommt alles gerade wieder. Diese ganzen Tracks und Platten, die ich da eigentlich

0: ich dachte so, oh Gott, was habe ich da gehört? Ich schwör's dir, die kommen alle wieder in Dance, in diesem trancy, bisschen elektronischen, bisschen cheesy, Stomp, was auch immer.
1: Ey, ich kann ehrlich, das auch keiner Person raten, Platten wegzuschmeißen.
0: Niemals.
1: Also egal, wie schlimm die Platte ist, man kann die wahrscheinlich zu immer irgendetwas gebrauchen. So. Aber ja, vielleicht gibt es diese Momente, wo man sich einfach denkt, okay, ich habe damit jetzt wirklich nichts mehr am Hut oder so, ich brauche das nicht. Aber Platten weggeben, verschenken, verkaufen, wegwerfen oder sowas, das ist keine gute Idee.
0: Nee, vor allem, wenn das so aus deiner Jugend, weißt du, so Jugendzünden ja, oder sonst was. Und ganz ehrlich, bin ich froh, dass... Nicht verkaufen.
1: Nicht verkaufen.
0: Pass auf, ich habe den Track Head and Tails. Head and Tails?
1: Ja,
0: Head and Tails. Eingeloggt. Head and Tails ist von deinem aktuellen Album.
1: Nein, das ist eine Single, die ist aber dieses Jahr rausgekommen. Mhm. Ich habe ja mein aktuelles Album oder mein Debütalbum letztes Jahr rausgebracht, im März 2022. Und dieses Jahr ein paar Singles gedroppt und Head and Tails war die letzte Single.
0: Okay,
1: ist
0: cool.
1: Ist ein Experiment gewesen, aber ich bin sehr, sehr stolz darauf, weil es ist Hip-Hop durch und durch.
0: Wollen wir mal so ein bisschen in die Live-Situation kommen?
1: Ja, klar.
0: Wo wir jetzt mal ein bisschen checken, was hier alles passieren kann im Studio. Wir sind live, Leute. Wir sind einfach nur live. Ich mache hier kurz einen Change von Kopfhörern und so weiter, aber dann geht's gleich weiter. In the meantime.
2: Come on.

0: 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Das war Cousin mit dem Track Head and Tails live in the Mashing Up Radio Show hier bei 674 FM. Du sagst mir gleich, wenn wir irgendwo weitermachen sollen, denn wir haben hier einige Tracks von dir.
1: Safe.
0: Und du diktierst und ich folge. Genau. Du sagst mir gerne, was du noch für einen live performst. Wir sind hier, Mash It Up Radio, 674 FM.
1: Spiel mal den Stance an.
0: Stance, yeah. Dun, dun, dun, dun, dun, dun. Stance. Ich liebe Keys.

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0: Versace. Yeah, yeah, yeah. Koza, live in action hier bei 674FM, Mash It Up Radio. Big up, Koza und dein Kollege, der den Beat wahrscheinlich gemacht hat. Oder hast du den selber gemacht?
1: Nee, Bronco Barmer hat den Beat gemacht, zusammen mit Nike Taz aus Bern. Bronco Barmer aus Bonn. Sehr, sehr stabiler Producer. Und ja, ich habe mir noch einen Gast dazu geholt, King Cholera aus Hamburg. Aha. Ist mein Landsmann, auch Angolano. Und genau, sein OG.
0: Cool, cool, freut mich. Und super geil. Geiler Track, so ich mag einfach voll nach vorne einfach, dieses geht ab so. Also ich mag auch laid back, aber ich meine, ich brauche Push, Energy.
1: Ja, bei dem Song ist halt, ist mir gelingen gekommen, ne? Der Beat ist sehr calm, hat viel Platz und ich konnte einfach spitten. Und ja, man, das ist ein bisschen so ein Mix zwischen dieser neue Schiene und der alten Schiene, wo es mehr um Lyrics geht und so.
0: Genau, ich feiere deine Lyrics und vor allem schön finde ich, wenn man Rapper auch versteht, wenn sie rappen, weil das zeichnet einen Rapper aus am Ende. Da gibt's, es gibt immer weniger davon, aber man weiß dann die Alten zu schätzen, die es können und die Neuen, die es auch irgendwie pflegen und zu sagen, ey, es geht ja nicht um, ne, es geht um Verständlichkeit, es geht um Message, um Botschaft im Rap, um Verständlichkeit und 100%. Nicht nur um, wer lauter schreit und so weiter. Es geht einfach wirklich, ja, um die Message am Ende.
1: Ja, Mann.
0: Hast du noch einen Wunschtrack, den wir machen können?
1: Wir können auf jeden Fall auch gleich noch ein bisschen spielen, wir müssen noch nicht.
0: Dann lass uns doch nochmal switchen in einen Track. Warte mal.
1: Yeah, yeah, yeah, yeah, yeah, Mash It Up Radio. Live from Cologne.
0: Wir gehen jetzt zu einem Rapper aus Ghana.
1: Ooh.
0: Bright.
1: Ooh. Shout out to my Ghanaian people.

0: Yeah, yeah, yeah, Yo Fam heißt der Track, ist von, ich glaube, Sars, Krayon und Skrillex. Skrillex, der mischt überall mit, unglaublich. Wie findest du Skrillex, dass er gerade überall mitmischt, ist halt ein brutaler Produzent. Und den
1: aber hat er auch früher schon, also in den frühen 2010er Jahren, glaube ich, auch gemacht, ne?
0: Der hat ja früher viel so Dubstep und der hat, glaube ich, Dubstep ver-EDMisiert damals. Okay. Also ich habe das Gefühl, der hat viel dafür getan, dass in USA zumindest Dubstep sehr, sehr groß wurde.
1: Okay, krass. Aber gehört er nicht zu so einem Kollektiv? Ich habe den Namen vergessen, das fällt mir gerade nicht ein. Die haben so viel Mashup zwischen so Jamaican und European Pop und sowas geschaffen. Ich habe den Namen vergessen. Ich glaube, Skrillex war auch Teil davon.
0: Aber nicht, du meinst nicht Major Lazer. Nein, nein, nein. Nein, die kennst du.
1: Major Lazer.
0: Ja, die kennst du aber. Ja, ja.
1: Ja, klar.
0: Nee, aber da war ja nicht, die haben ja auch sowas gemacht ein bisschen. Die haben ja okay. auch überall rumgemischt und bei den Holländern Dutch House geholt, dann hier.
1: Boom, nee, Major Lazer meine ich nicht. Aber ich glaube, Skrillex hat auch da irgendwie da seine Finger im Spiel gehabt. Der in irgendeiner Art und Weise.
0: Der hat auf jeden Fall sehr, sehr viel, ich glaube, produktiv gearbeitet, weil er mit verschiedensten Leuten gearbeitet hat. Und hier auch, wie gesagt, hat er auch seine Finger im Spiel. Super Track, hat mir gut gefallen. Weil, was hörst du privat, ganz ehrlich? Kannst du noch ganz normalen Afropop so durchhören und langweilt dich das, weil es immer die gleiche Formel ist?
1: Boah, also ich muss natürlich krass legen. Was mir gefällt oder aktuell mir gut gefällt, ist das neue Album oder die EP, besser gesagt, von Jules, Palm Wine Rhythm. Weil der einfach so, ja, sehr viele Elemente aus den früheren Jahren einfach übernimmt. Ne? Diese Afro-Swing, wie man so schön sagt.
0: Organischer
1: auch. Genau, viel organischer klingt es und das ist so authentischer. Ist halt, wie du sagst, nicht diese 0815-Formel, die jeder irgendwie nutzt, diese Schablone. Mhm. Und deswegen finde ich das ganz cool, erfrischend. Ansonsten, was höre ich? Ich höre sehr viel kongolesischen Rumba.
0: Yeah.
1: So, da hat Ferregola ein sehr, sehr schönes Album letzten Freitag rausgebracht. Genau, Musik aus der Heimat, auch Musik hierzulande, wenn die originell klingt, das kommt mir dann auch schon mal in die Playlist, aber ich höre viel querbeet.
0: Und Guilty Pleasures? Was sind deine Guilty Pleasures?
1: Ich würde so sagen, R&B Soul, der klingt wie aus den 70er Jahren.
0: Aha.
1: So wie The Sacred Souls oder Jalen Gonda. Ist sehr kitschig, ich bin ehrlich, ist sehr kitschig, aber mir gefällt es einfach. Auch das neue Album von Cleo Soul, Goat, der hat ja innerhalb von 2 Wochen irgendwie zwei krasse Alben rausgebracht, aber Goat hat mir sehr, sehr schön gefallen. Ist vielleicht für so ein Typ, so wie ich aussehe, nicht die erste Wahl, die man trifft bei der Musikwahl, aber mir gefällt das sehr.
0: Wir sind im Radio, Leute wissen nicht, wie du aussiehst. Aber egal, Aussehen ist auch zweitrangig.
1: Total, Radio.
0: Das
1: total.
0: Das ist das, was ich beim Radio feiere. Also ich sag mal so, wir sind's nicht, aber du kannst hässlich sein wie die Nacht. Und kannst trotzdem der Spitzenradiotyp sein. So. Weil ja, es zählt wirklich nur deine Seele, deine Stimme.
1: Voll.
0: Und das ist geil, das mag ich beim Radio. Ich sag dir ehrlich, ich war früher beim Fernsehen, Viva. Da wollte ich nicht mehr sein irgendwann, weil alle dachten, die müssen vor die Kamera. Und vielleicht, keine Ahnung, ich bin niemand, der die Kamera scheut, aber ich bin auch niemand, der so im Mittelpunkt stehen muss. Deswegen gehe ich auch gerne ins Radio, da sieht man mich nicht.
1: Safe, ich verstehe auf jeden Fall, was du meinst.
0: Und was hier hinten anklingt, ein Track, der heißt LVH, Live vom Hof. Erzähl mal was.
1: Also das Lied vom Hof ist ein bisschen, ich komme aus so einer Gegend, das ist so sehr einbetoniert, du hast hohe Blocks und für uns war immer so dieser Hof, wenn wir da angekommen sind, das war irgendwie so der zentrale Treffpunkt, die Mütter und Geschwister haben aus dem Block geschrien, wenn irgendwas ist, da gab es noch keine Mobiltelefone, also für uns nicht und genau. Alles das, was da passiert ist, also auch vor allem die politischen Einflüsse oder die Einflüsse aus dem Weltgeschehen, haben wir da irgendwie zusammengetragen. So, das ist für mich immer so ein zentraler Punkt gewesen, wo ich gedacht habe, okay, man kommt dahin, man tauscht sich mit seinesgleichen irgendwie aus so, und dort wurde ich einfach sozialisiert. Und deswegen, das Lied vom Hof, das soll das ein bisschen darstellen.
0: Nice. Wir hören rein, beziehungsweise Cousin ist hier, wird performen und genau, Lied vom Hof. Oh mein Gott, wir haben Gäste. Wir haben Gäste im Sender. Einfach reingeplatzt. Yeah. Amrei und Josi, Careless in the House. So, run die Track, DJ, und wir sind ruhig und lauschen.
1: Okay. Yeah.

0: Hast du nicht?
1: Bist du bereit, alles hinter dir zu lassen, das Vergangene zu begreifen, um es bis ans Ziel zu schaffen?
0: Bin mir nicht sicher, was du meinst, aber ja, kein Stress, ich bin bereit.

0: aus Berlin, ihr wisst Bescheid, auch aus dem, auf dem Track drauf, Lied vom Hof.
1: Shoutout Amebu, auch Amebu. Von uns, Mash It Up Cologne, hier bei 674 FM am UBI-Ring, live und direct.
2: Großer
1: Applaus für Cousin, bitteschön. Da hinten auf den Gastplätzen, Careless in the House. Schön, dass ihr vorbeigekommen seid. Gemeinsam ist immer lustiger hier im Sender. Hier gibt's Cola, Kühlschrank und Bier im Kühlschrank. Ich meine Bier, Wasser und Bier und so weiter. Genau, wir lassen den Track noch ein bisschen im Loop. Kollabo mit Amebu, auch ein grandioser Lyriker, super Rapper, spittet sehr conscious und vor allem auch sinnvolle Texte. Ich liebe ihn. Genau, wir haben noch ein paar Tracks von dir. Hast du Bock, noch einen zu machen?
0: Wir können auf jeden Fall gleich noch einen machen. Ein, zwei, wie du Lust hast, dann können wir einfach einpflanzen.
1: Genau, dann lass uns. Wollen wir noch vorher was anderes und dann? Oder wollen wir jetzt noch einen machen und danach noch einen? Wir machen jetzt noch einen.
0: Okay, dann machen wir noch einen. Booster?
1: Komm,
0: wir machen noch einen.
1: Du sagst mir welchen. Du sagst mir welchen.
0: Wir spielen jetzt vier Packs.
1: Sag mir welchen, vier Packs. Yeah. Packs live at Mash It Up Radio. Cosa am Mic. Mein Name ist Da Ferber und Kerl ist jetzt im Publikum. Ah, oh, schöner kann es nicht mehr werden, Leute.
0: Junes.

0: Vier Packs
1: von Cousin. Wir haben vier Packs schon gehabt, vier Tracks.
2: Vier Tracks, vier Packs.
1: Ganz lauter Applaus. Yeah. Publikum. Schnipp, schnipp, schnipp, schnipp, schnipp. Genau, das war Cousin live in der Machine Up Radio Show mit vier Packs von seinem letzten Album, von seinem Debütalbum.
2: Genau, vom aktuellen Album, weil ich habe danach nichts mehr rausgebracht.
1: Na, ein paar Singles bestimmt.
2: Ja, ein paar Singles, aber kein Album. Das nächste, das lässt auf dich warten.
1: Ja, ja, ist ja sowieso, ne, besser macht mehr Para mit Singles, habe ich gehört.
2: Ja, Spotify. Ja,
1: Spotify und Co. lässt grüßen. Genau, aber schön, dass du es geschafft hast, herzukommen, Cousin. Wir vertaggen dich auch nachher und schicken nachher später noch die Infos raus, wo, wann, die Sendung und so weiter. Wir laden die natürlich hoch und sind sehr froh, dass du hier bist. Auch meine Kollegin Anne Lorenz, die nicht sein hier kann und vielleicht auch dachte, scheiße, jetzt ist der alleine Sendung. Und dann ist eins zum anderen gekommen. Mein Name ist Daferwa, ihr hört die Mash It Up Radio Show auf. Wir machen ein bisschen.

ist der neue Track von KG, Karen Kiame, KG aus UK, exclusive, noch nicht veröffentlicht, hat sie geschickt, Shoutout. Kommt, glaube ich, nächste Woche raus oder so. Ganz smooth. Und ich pfeifere auch gleich noch einen Remix von ihr hinterher, den sie mir auch geschickt hat. Die volle Karen KG, Kiame Dröhnung hier bei Sexy 4FM.

Feiertag mit seinem Track Roots bzw. Feel Me. Quatsch, alles Lüge. Didn't Know Why, Lost Your Soul. Roots heißt das Album, ist rausgekommen letzte Woche. Super Album, habe ich 4 Tracks von rausgesucht, weil nämlich dieser Kollege so viel unterschiedliche Musik produziert, dass ich gesagt habe, ich kann nicht nur einen Track spielen. Er hat vor allem sehr viele Features, Musiker, Spoken Word Artists mit dabei. Zum Beispiel ist dieser Track auch ein wunderschöner Track, heißt Feel Me featuring Nego True. Wie gesagt, Kollege, Feiertag aus Utrecht, Musiker, Multi-Instrumentalist etc. pp. Hört rein, ihr hört die Mash It Up Radio Show. Mein Name ist Daferva und ich hoffe, ihr habt einen entspannten Feierabend.

Waiting for Tomorrow featuring Leonard Luca, ebenfalls von Feiertag produziert. Dieser Track heißt Queen and King featuring Rai, Sängerin Rai. Ein bisschen anders, entspannt, smooth. Genau, wir machen gleich weiter mit einem Live-Track von Kozar hier bei Sexy 4FM, Mash It Up Radio Show Nummer

0: Queen and King featuring Rai von Feiertag, dem Produzent aus Utrecht, der neulich sein Album Roots gedroppt hat und ich finde sehr, sehr viel coole, unterschiedliche, geile Stücke drauf verwurstet hat. Wir machen weiter bei 674FM Mash It Up Radio Show. Und zwar bin ich nicht alleine im Studio. Ich bin der glückliche Mensch, weil neben mir Kosar steht. Kosar, der lyrische Präsident seines eigenen Werkes. Der Boss seiner Bosse, nämlich er selber.
1: Ja.
0: Und genau, wir haben noch ein paar Tracks, beziehungsweise einen Track, den er mir hier gerade rübergeschickt hat, gemeint so, ey, den können wir noch machen. Nennt sich Menace to Society. Erinnert mich schwer an den super Film, den es damals gab, den wir hoch und runter geguckt haben. Kennst du den noch, Cousin?
1: Ja, klar. Das ist ein Street Classic auf jeden Fall.
0: Street Classic. Bist du auch schon Street Classic, oder?
1: Ich hoffe es. Nein, also ich habe natürlich sehr viel dazu beigetragen. Ich hoffe, das wird auch so noch appreciated. Und ja, Mann, ich glaube, Junes trägt da auf jeden Fall sehr viel bei zu.
0: Ich freue mich auf jetzt, auf Menace to Society bei Mash It Up Radio, live von Kosar, hier bei 674FM.

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1: Yeah. Kozar live bei Meshadow Radio hier 674 FM vom Uber Ring. Wir haben auch Special Guests auf dem Sofa. Careless. Die liebe Amrei und die Yossi sind einfach hier reingeschneit. Die haben nämlich 674 FM eingeschaltet, haben Cousin gehört und haben gesagt, ey, ich muss hierher kommen. Geht gar nicht anders. Willst du noch einen machen? Du hast ja noch ein paar hier auf
2: Lager. Ich habe ein paar noch am Start, aber wir können auch ein bisschen schnacken.
1: Ja, können wir gerne. Wir können gerne über alles schnacken. Wir können auch über diese ganze Situation gerade schnacken. Ich zum Beispiel habe mich auf die Sendung ganz kurz vorbereitet. Da ich so, ey, irgendwie, was kann ich machen, so message-mäßig oder nicht. Das ist eine scheiß Situation gerade in der Lage. Ich lehne mich überhaupt nicht aus dem Fenster, was Politik angeht, grundsätzlich auch in meinen sozialen Netzwerken. Mhm. Nicht, weil ich mich nicht positionieren will, weil ich sehr versuche, erstmal die Situation zu ergreifen und zu sehen, was passiert hier eigentlich. Ne? Wir haben Kriege, wir haben Auseinandersetzungen, wir haben Ungerechtigkeit die ganze Zeit in der Welt. Ja. Und die Medien lenken uns, machen uns verrückt. Mhm. So. Wir beide kennen es, wir arbeiten für ein Medienhaus. Aber gleichzeitig ist es so, dass man sagt, was kann man selber tun? Ich habe gesehen zum Beispiel, da gab es Künstler aus dem Libanon, aus Palästina, die woanders im Exil leben und haben gesagt, hey, wir haben Musik rausgehauen, wir spenden alles für Medical Aid oder wir versuchen gerade Gelder für eben die Zivilgesellschaft zu sammeln dort und für, keine Ahnung, Ärzte oder Grenzen, hast du nicht gesehen. Wie gehst du damit um, mit dem ganzen, ja, sag ich mal, mit der ganzen Weltpolitik, mit dem Weltleid, das über die Social Medias auf uns reinprasselt? So.
2: Also ich bin auf jeden Fall eine der Personen, die jetzt nicht so nach außen damit gehen, was die politische Meinung und sonstiges angeht, also sich zu aktuellen Geschehnissen äußern, weil ich mich auch nicht in der Position sehe, da irgendwie was, keine Ahnung, Partei zu ergreifen oder eine Meinung kundzutun. Ich finde, es ist auch wichtig, dass diese Erwartungshaltung gegenüber, keine Ahnung, ob es jetzt Influencer sind oder Menschen, die jetzt nicht gerade in der Politik stehen oder auch politisch nicht so die krasse Verantwortung haben, dass dort immer irgendwie etwas gefordert wird. Deswegen ist aber natürlich eine sehr schwierige Situation. Leute im Umfeld, im näheren Umfeld sind natürlich irgendwie davon betroffen, emotional oder auch familiär und so. Und da versucht man natürlich, sich so gut wie möglich zu educaten, hinterzuschauen, zu gucken, okay, was ist Status Quo oder was geht da ab, ob es jetzt der aktuelle Konflikt ist, ob es im Kongo ist, wo momentan auch sehr viel schief läuft und die letzten Monate oder die letzten Jahre waren halt mit sehr viel Leid und Krieg und hast du nicht gesehen, irgendwie befüllt und da irgendwie zurechtzukommen, ist, glaube ich, auch einfach schwierig, das irgendwie in seinen Alltag damit klarzukommen, ob man sich jetzt dafür interessiert oder nicht. Aber ich glaube, jeden lässt das nicht einfach so kalt.
1: Nee, ganz und gar nicht. So, ich versuche manchmal einfach gar keine Nachrichten oder mir ein bisschen Nachrichtenpause zu geben, weil du kommst ja gar nicht drum rum, wenn du irgendwie auf Social Media bist, dass du irgendwelche Sachen siehst, du vielleicht die du nicht unbedingt sehen willst und oder wenn du nicht in der Gemütsverfassung bist, sie zu sehen.
2: Voll.
1: Und auch so dieses, weiß ich nicht, also ich relativiere immer sehr viel, weil ich einfach aus anderen Ecken sehr viel schlimme Neuigkeiten oder Nachrichten immer bekomme, die halt nicht in den Medien präsent sind. Und dann denkst du halt, okay, jetzt wird halt gerade darauf geguckt, was übelst schlimm ist. Es ist wichtig hinzugucken, aber viel schlimmer ist, dass man nichts machen kann, außer zu sagen, ey, was kann ich tun, wo kann ich hinspenden? Und dann ist es auch so, da gibt es ja auch viele Leute, die sich davon oft auch in solchen Konfliktsituationen dann bereichern an so Sachen. Ne? Also, dass du Gelder spendest,

0: so, es ist so schwierig irgendwie. Und du willst am liebsten selber irgendwas tun, aber es fällt oft schwer so.
1: Klar, also wenn man sich irgendwie beteiligen möchte, irgendwas Gutes tun möchte und nicht genau weiß, okay, also nicht hundertprozentig weiß, und das ist sehr selten der Fall, dann kann man natürlich da auch auf die Schnauze fallen. Aber was ich sagen will in der Situation ist, wir beide sind natürlich auch sehr privilegiert, weil wir in einem Medienhaus arbeiten. Das heißt, wir sind irgendwie irgendwo Journalisten und wir wissen ungefähr, wie die Medienwelt funktioniert. Mhm. Und viele andere Menschen wissen das nicht. Und deswegen herrscht natürlich eine gewisse Diskrepanz von den Sachen, wie man die aufnehmen kann und aufnimmt. So, ne? Wir können uns das wahrscheinlich irgendwie leisten, weil wir, okay, checken. Mhm. Wir sind gerade in diesem Land und das ist für dieses Land auch irgendwie wichtig. Mhm. Also die Berichterstattung, so wie sie läuft, aber im Allgemeinen. Und genau. Und da können wir uns natürlich rausziehen, weil wir irgendwie das checken. Manche Leute werden aber einfach nur frustriert und dann geht es natürlich auch in eine Richtung, die dann vollkommen unschön ist. Aber ja, das toucht irgendwie alle irgendwie emotional. Man muss gucken, irgendwie damit zurechtzukommen. Es ist nicht einfach, aber ja, so ist das leider.
0: Genau, ja, man muss zuhören, zugucken und eben nichts sagen oder sich vielleicht auch nicht direkt zu Wort zu melden, ist vielleicht auch nicht so schlimm. Beziehungsweise nicht schlimm, sondern es ist auch, kann auch gesund sein, einfach mal innezuhalten und erstmal zu beobachten, bevor man dann einfach rauslässt, weil sehr viele polarisierte Meinungen eben draußen rumschwirrt. Ne? Und ja. Das heißt nicht, dass man politisch desinteressiert ist oder ignorant ist der Weltsituation gegenüber. Im Gegensatz, manchmal ist man so betroffen, dass es einen so traurig und depressiv macht, dass du einfach sagst, ey, ich mache jetzt mal kurz hier Stopp.
1: Und das ist, glaube ich, auch sehr wichtig, das zu erkennen.
0: Genau.
1: Um sich auf sich selber aufzupassen auch.
0: Das war die Sektion politische und soziale Gedanken in Mashed Up Radio bei 16.4 FM. Genau, es war ein kleiner Exkurs, aber war mir wichtig, kurz drüber, weil das hatte ich im Bauch so jetzt die letzten anderthalb Wochen und ist dann schön, wenn man auch mit anderen Leuten, die auch irgendwie Musik machen, nach außen Sachen tragen und so, wenn man sich drüber unterhalten kann. Wir machen nochmal einen Track von dir. Hast du Bock?
1: Ich hab immer Bock.
0: Nostalgia, CC, Basement, auf Schaden.
1: Lass uns kurz Nostalgia anspielen.
0: Okay.
1: Danach kannst du direkt switchen zu Wicker Me.
0: Okay.
2: Oh, yeah, oh. Shout out to Elise, der ist gerade nicht hier.

0: Yeah, yeah, yeah, yeah, yeah.
1: Finger snips für Cousin. Live by Measure of Radio.
0: Alone in the house.
1: Vielen lieben Dank für deine Tracks, für deine Verses und deine gute Energie hier in Zeiten der lowen Energie. Wir machen weiter.
0: Darf ich noch ein paar Worte verlieren?
1: Gerne, gerne.
0: Also. Mein Name ist Cousin, wenn ihr das gehört habt und es euch gefallen hat. Am 28.10., also nächste Woche Samstag, spiele ich auf der Cologne Music Week.
1: Yes.
0: Auf den Open Decks. Samstag, der letzte Slot, ich glaube 21.30 Uhr. Wenn ihr Zeit habt, kommt vorbei, ist komplett kostenlos. Ansonsten, ihr findet mich auf Instagram, Spotify, überall, wo euch genau Musik begegnet. Und danke dafür, dass ich hier sein durfte.
1: Ja, danke dir, dass du gekommen bist und so schnell reagiert hast.
0: Ich hoffe, diese Stelle als Co-Host, wenn irgendjemand ausfällt, ist gesichert.
1: Kannst du immer haben. Hast du dir verdient. Heute. Beim Spitten, genau. Ich bedanke mich einfach bei dir, dass du so ein cooler Dude bist, so ein cooler Mensch. Ich bin total froh, dich als neuen Kollegen bei Cosmo zu haben.
0: Cosmo
1: und vor
0: Family.
1: Allem, Musik lebt. Und wir machen weiter mit neuer Musik von Soundscrapers, No Mercy Dub. Habe ich vorhin schon eingespielt, spiele ich aber jetzt noch einen von den Jungs, weil diese Tracks einfach der geil sind.
2: Champion sound.

0: Was jetzt hier passiert ist, weiß ich auch nicht, aber egal. Ihr hört die Mashing Up Radio Show. Wir sind fast am Ende. Wir hatten zu Gast Kosar. Den verlinken wir auch noch in der Show. Und wir werden natürlich die Show hochladen. Mit allen Tracks und weiterführenden Links. Gruß an alle.
1: Ihr Lieben, herzlich willkommen zur neuesten Ausgabe von Electro in Colors mit DJ Dex Frank aus dem Südstadtradio 674 FM. Ja, heute bin ich nicht live, sondern ihr hört eine Vorproduktion aus meinem kleinen Studio hier in Köln in meiner Wohnung. Deswegen ist die Mikrofonie auch nicht ganz so super, wie sie sonst immer rüberkommt aus dem Aufnahmestudio in der Südstadt. Ja, Thema sind heute 80s Remixe von den Originalinterpreten oder auch von Künstlern, die 80s Titel neu interpretiert haben und klasse Versionen daraus gebracht haben. Deswegen hatte ich gedacht, ich mache mal eine Sendung mit diesem Thema. Ihr hört auch absolut neueste Sachen aus den letzten 2, 3, 4 Jahren, die wirklich sehr, sehr gut auf den Tanzflächen laufen und immer noch sind die 80s total beliebt und das Thema hat mich gereizt. Also bleibt dabei, hört mir ein bisschen zu und postet dem Sender was. Also vielen Dank erstmal. Ich melde mich am Schluss. Bis dahin. Ciao, euer DJ Dex Frank.

Das war Electro in Colors mit DJ Dexrank live aus der Konserve aus meinem Kölner Homestudio. Ich bin gerade im Urlaub und war verhindert für die Live-Sendung. Beim nächsten Mal wird alles wieder viel besser und viel schöner mit den Mikrofonen. Ich danke euch sehr fürs Zuhören und wünsche mir, dass ihr beim nächsten Mal wieder dabei seid. Da gibt es eine richtig schöne Sommersendung und bis dahin könnt ihr noch ein bisschen die 80s Remix hören. Also, ich freue mich auf euch. Euer DJ Dexrank.

0: gehört und ich begrüße heute herzlich Stefan Römer. Das Konzept für die heutige Sendung besteht darin, dass wir beide im Aufnahmestudio von 674 FM nun abwechselnd ein kurzes Live-Chat spielen werden und das Ganze mit Gesprächen über unsere unterschiedlichen Ansätze verbinden, wie wir Musik und Text bzw. Sprache in Verbindung bringen. Dazu haben wir einige Freundinnen und Freunde eingeladen, die den heutigen Abend mit uns teilen. Ich kenne Stefan Römer schon seit Ende der 1980er Jahre und in den 90er Jahren haben wir vor allem in Köln einige Ausstellungen gemeinsam gemacht. Es waren Projekte, die Kunst und Design zusammengebracht haben. Musik spielte zu dieser Zeit unserer Zusammenarbeit noch eine geringe Rolle. Dann haben wir uns einige Zeit aus den Augen verloren, bis ich im Jahr 2023 einige seiner Schallplatten in der Ausstellung Broken Music 2 im Hamburger Bahnhof in Berlin gesehen habe. Eine Ausstellung im Kontext des legendären Plattenladens Gelbe Musik von Ursula Block. Daraufhin habe ich mit Stefan Römer wieder Kontakt aufgenommen und es hat sich ein reger Austausch entwickelt, bis ich ihn schließlich heute eingeladen habe, mit mir hier live zu spielen, unter dem Titel Poetologie und elektronische Sounds.
1: Was ist denn das für ein Titel, Poetologie und elektronische Sounds?
2: Ja, den haben wir ja zusammen entwickelt. Und da sage ich jetzt noch nicht so viel zu, aber es hat damit zu tun, dass wir beide elektronische Sounds machen und beide einen Schwerpunkt haben, der sich so Richtung Lyrik, experimentelle Sprachformen entwickelt hat. Aber das tun wir ja auch schon seit den 80er Jahren in unterschiedlicher Form. Und ich fand diesen Titel ganz treffend.
1: Wir wollen ja in der Sendung vor allem auch Sinnliches bieten, also Sounds hören und Text hören. Und trotzdem stelle ich jetzt die Frage an dich, Stefan, einmal im Schnelldurchgang, nachdem wir gehört haben und vielleicht noch tiefer dann natürlich ins Gespräch kommen können, können wir es anders beantworten. Aber sag mal, versuch mal eine ganz kurze Antwort zu geben. Ich weiß, es ist nicht einfach. Wie hängt für dich Text, Wort und Musik für dich, für dein Schaffen der letzten 20, 30 Jahre, 40 Jahre, wie hängt es für dich zusammen? Wenn du jetzt spontan antwortest und nicht in einer großen Theorie ausholst, wie könnte Text, Wort, Musik, Sounds für dich als Quintessenz für deine gesamte Zeit zusammengezogen, in welcher Weise zusammenhängen?
2: Also ich würde zwei Punkte nennen. Das eine sind tatsächlich Songs, die aber sehr unterschiedlich instrumentiert sind. Und da experimentiere ich mit Text, mit Reim, mit Wortspielen etc. Und das andere sind Konzepte. Du hast den Begriff eben ja auch schon eingeführt. Konzepte, wo man eine Idee hat im Kopf, man würde gerne mal ausprobieren, wie das klingt, wenn man das und das macht. Und das sind eigentlich die zwei Zugangsweisen, die ich habe.
1: Dann würde ich vorschlagen, dann hören wir jetzt, und wir haben vorher gesprochen, dass wir jeweils nacheinander ein circa 20 Minuten Live-Set spielen. Sag uns nur ganz kurz, es ist nicht ein zusammenhängender Set, wir werden über die Details danach sprechen, sondern es ist eine Ansammlung oder es sind verschiedene Ausschnitte aus verschiedenen Projekten. Wie gesagt, wir sprechen danach darüber, nur um so eine gewisse Hörerwartung vielleicht auch zu konterkarieren.
2: Also ich werde zuerst zwei Stücke vorspielen, die bereits auf Platte erschienen sind. Ich bin durch eine Achillesferse ja gerade etwas gehandicapt und konnte deshalb nicht so viel Instrumente schleppen hier von Berlin nach Köln und habe mich entschieden, in Absprache mit dir, zwei Stücke zu spielen, die eben dieses Thema Sprache und Elektronik, elektronische Musik, sehr gut fassen. Und da werde ich jeweils im Einzelnen noch ganz kurz einen Satz dazu sagen, wie das entstanden ist. Und danach werde ich drei Stücke live spielen, zwei mit Gesang, eins mit virtuellen Stimmen.
1: Dann freuen wir uns auf die Vorführung.
2: Vielen Dank für die Vorrede und ich beginne mit einem Stück von dieser Platte, die heißt Scream, die Conceptual Voicings, die ich zusammen mit Mark Mutter erstellt und produziert habe. Das Besondere daran, müsste man wissen, dass ich ein Dokumentarfilmprojekt gemacht habe und alle Stücke da drauf, sind 8 Stücke, sind jeweils einer Künstlerin, einem Künstler gewidmet. Alles, was man hört, kommt nur aus dem Mund, aus den Interviews mit diesen Personen. Und ich spiele jetzt ein Stück vor von Ed Ruscha, dem amerikanischen Maler, den ich interviewt habe 2005. Und das hören wir uns jetzt mal an.
3: Had to do to satisfy my curiosity. Eric Satie. I had no quest. I didn't expect to. I had no strategy. Eric Satie. I didn't know what to expect. I mean, especially contemporary art. I woke up to the world of art, to the world of art, the world of art, not just through painting, sculpture, that sort of thing, but also through musicians, kind of a Zoom, that kind of thing. Zoom.
4: Zoom.
3: Yeah.
4: Zoom.
3: Zoom.
4: Yeah.
3: Zoom.
4: Zoom.
3: Zoom.
4: Zoom.
3: Zoom.
4: Zoom.
3: Zoom.
4: Zoom.
3: Zoom.
4: Zoom.
3: Zoom.
4: Zoom.
3: Zoom. I had to do to satisfy my curiosity. Leonardo. Michelangelo. They eventually are forgotten. Almost forgotten. Riemann Schneider, you know, the wood sculptor. I woke up when I saw his work. Europe to me was something brand new and exotic. You have to go somewhere else. It's like this cause and reaction. Abstract expressionism came along and produced conceptual art. Inspired people to do, let's say, the opposite. Do the opposite of what you're supposed to do and you will be doing right. Do the opposite, let's say the opposite. I think that's true with most art. It's like cause and reaction. And even the driest kind of conceptual art has amusement.
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3: Zoom. Yeah.
4: Zoom.
3: Zoom. Yeah.
4: Zoom.
3: Zoom. I think it just exists in the air, like a playground of possibility. This is food for thought. Food for the future. Food for thought. Food for the future. Voicing the same words, doing the same things. Voicing the same words, doing the same things. Playground of possibility. Living for the moment. Daily activity. Artistic activity. Conceptual art. It's so abstract, this idea. I think it just exists in the air, like a playground of possibility.
2: Nochmal dazu, alles, was man hört, ist aus dem Mund des Künstlers gekommen. So ist bei allen Stücken. Alle Stücke sind sehr unterschiedlich. Ich muss leider sagen, es gibt nur noch ganz wenige Exemplare bei Amusik, die ist ausverkauft, die Platte. Übrigens, zwei Menschen, die bei diesen Aufnahmen mitgearbeitet haben, sitzen hier. Einmal Andreas, der das Editing von dem Film gemacht hat, und Martin, der Fotografie und Kamera gemacht hat für den Film. So, das zweite Stück. Also wir haben das auch live aufgeführt, Marc Matter und ich. Und wir haben nur das einfache Programm Audacity benutzt. Das ist keine große Hexenzauberei oder so. Alles, was da gemacht ist, das gesamte Collage-Montage-Prinzip, nur mit Audacity, ein freies Programm, was man sich so runterladen kann aus dem Internet. Das nächste Stück, das ich vorspielen möchte, stammt von der Platte Recoder Sound, ist auch schon quasi jetzt aus der Retorte ein fertiges Stück, Und das ist Bestandteil von einem Filmprojekt, an dem ich arbeite. Das heißt Recoder. Und da gibt es dieses Stück, das auch etwa 3 Minuten, etwas über 3 Minuten. Das heißt Voice Noise.
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2: Dankeschön.
3: Stefan, wir wollten nicht nur mit diesem Beifall zeigen, dass wir tatsächlich ein kleines Live-Experiment starten, sondern auch wirklich die sehr schöne Live-Situation hier verdeutlichen. Jetzt aber zum Inhalt. Wir kennen uns ja schon lange. Als ich dich Ende der 80er kennenlernte, da waren so Aktionen wie wir zertrümmern Fernseher, es gibt Scherben, es knallt, Punk war noch erreichbar, noch nicht so weit weg, New York, der Underground, alles war irgendwie noch in Reichweite. Heute ist eine ganz andere Zeit. Und ich fand es sehr spannend zu hören, dass ich so Erinnerungen hatte von damals bis heute. Auch am Anfang, als du mit diesen rhythmischen Zersetzungen gearbeitet hast, wo man an Paul Stretch denkt und man kann, und ich weiß, dass du ja auch ein Projekt gemacht hast, eine sehr schöne Platte, ein sehr schönes konzeptuelles Kunstprojekt, wo du von einem Schuss, den du mehrfach abgefeuert hast oder nicht selber abgefeuert, sondern Aufnahmen, Samples dir gesucht hast und dann in endlose Zeit zerlegt hast, das, was mit Paul Stretch erst möglich wurde in der digitalen Art und Weise, übrigens erst seit 2005 oder 2006 in der Free and Shareware Form, natürlich vorher schon auch möglich gewesen. So, aber jetzt zurück zu dem, was du uns vorgetragen hast. Wie würdest du diese Reise, auch die Klänge, man konnte teilweise an ganz frühe elektronische Sounds, an frühe junge Computerspiele und ich sag ja so verschiedene Einflüsse, so, welche Bedeutung haben die Klänge in ihrer sozusagen historischen Art auch? Mir hat es starke Erinnerungen, historische Erinnerungen heraufgerufen. Und auf der anderen Seite hat es ja eine musikalische Komponente, die auch heute für dich Bestand hat. Diese Spannweite, die würde mich interessieren, bevor wir dann zum anderen Verhältnis, zur Textebene kommen.
2: Ja, vielen Dank für diese Brücke, die du baust in die 80er Jahre. Ich beginne bei dem Heute. Heute ist natürlich alles viel leichter im Sinne von technisch machbar. Aber man muss natürlich schon für sich einen Plan haben. Man macht einen Plan, wie man vorgeht. Und ich habe in den 80er Jahren, du hast damals einige Performances gesehen. Ich habe auch deine Performances besucht, oft im Theater und so. Ich habe damals bis zu 5 Kassettenrekorder verwendet, zum Teil mit Endloskassetten, die ich über Mischpult eingespielt habe oder Leute, Freunde, befreundete Künstler gefragt habe, ob sie daran arbeiten, weil ich oft selbst mit Darstellung oder auch mit Text beschäftigt war. Also ich habe auch damals schon sehr viel mit Text gearbeitet, mit Text-Samples aus dem Radio, aus dem Fernsehen, aber auch mit selbst vorbereiteten Sprachsamples. Und wie du sagst, mit sehr unterschiedlichen Instrumenten. Es gibt von mir ein Stück von 1981 mit einem Freund zusammen. Da haben wir auch
3: da
2: schon.
3: Da kannten wir uns noch nicht.
2: Da haben wir auch schon, ist auf meiner ersten Single veröffentlicht in den 80er Jahren. Ist auch mit MS-20, Korg, Sinti und
3: 78 entstanden.
2: Ja.
3: Der MS-20.
2: Die Aufnahme bei uns war 81. Und Ich würde sagen, wie ich es zu Eingang schon formuliert habe, ich habe eine Idee und die Idee kristallisiert sich beim Machen raus, ob das wirklich mehr Material wird, was neu aufgenommen wird, oder ob es wie dem Six Gunshots Projekt, was du erwähnt hast mit den Schüssen, ob da quasi ein Weg gesucht wird, so ein gewisses Trauma, was ich erlebt habe, also ein Mord auf offener Straße, zu verarbeiten und dafür technische Möglichkeiten zu suchen, um das zu veranschaulichen. Es gibt sehr unterschiedliche Herangehensweisen. Und was mir aber trotzdem Spaß macht, und das möchte ich zum Schluss noch sagen bei dem Statement, Texte mit Melodien zu entwerfen, wie ich sie eben vorgetragen habe. Das waren rohe Versionen. Also diese Stücke sind noch im Entstehungsprozess und werden irgendwann im nächsten halben Jahr zu sowas werden, wie wir am Anfang gehört haben, diese fertigen Stücke. Und das ist für mich ein offener Prozess. Also ich habe ein Thema, wie jetzt auch bei diesen beiden Texten von den Songs. Aber wie die Melodie entsteht und wie das dazukommt, das ist nicht vorhergesagt. Das wird dann entwickelt, wenn ich da dran sitze.
3: Das führt ja jetzt über zu der von mir angekündigten zweiten Ebene, nämlich die Textebene. Und du arbeitest ja auch stark theoretisch und auch literarisch. Und du hast an deinem Anfangsstatement, bevor du dein Set hier gespielt hast, live, auch gesprochen, es gibt eben zwei Ebenen. Einmal die Songtextebene, wie Sprache für dich mit Sounds zusammenkommt, also unser Thema Poetologie und elektronische Sounds. Und die zweite Ebene, ja, wenn es nicht Songtexte sind, lass uns die mal ein bisschen genauer fassen, weil ich glaube, um die geht es jetzt gerade an dieser Stelle auch. Anders provokativ gefragt für jede Hörerin und Hörer, was ist eigentlich an deinen Texten anders, wenn sie mit Musik kombiniert werden, als wenn sie ohne Text sind? Das ist ungefähr so die Totschlagfrage, aber mal absichtlich in die Runde gestellt. Wir sind ja hier auch beim Hörfunk und nicht beim Sender. Ansonsten hätte man das zynische Lächeln von Stefan hier schon sehen können.
2: Ja, gar nicht so zynisch, sondern amüsiert über die herausfordernde Frage, die ich dir ja auch stellen kann später. Ich glaube, der Zusammenhang, in dem die Sachen entstehen, ist immer auch wichtig. Also man weiß, wie es rauskommen, also wie es präsentiert werden soll später, ob das gedruckt ist oder ob das in einem Magazin ist oder in einem Buch oder auf einer Webseite. Und es gibt eben auch die Songebene. Und die Songebene ist für mich sozusagen Urlaub von anderen Formen der Arbeit. Sei es Fotografie oder Film oder was auch immer. Und die Textebene und die Musikebene gehen dann zusammen. Und das finde ich sehr spannend, wenn sich das entwickelt, wenn sich das so zusammenzieht und man merkt, da ist jetzt eine Dynamik drin. Und diese Dynamik nimmt nicht nur mich mit, sondern vielleicht auch einige Zuhörer. Und es pflanzt sich sofort. Das ist der Punkt.
3: Das finde ich ein gutes Statement. Und vielleicht können wir ja in unserem gemeinsamen Abschlussgespräch auch genau das nochmal so zusammenfassen. Ja, ich hatte mir überlegt, ich wusste nicht genau, was Stefan spielen wird, aber auf jeden Fall, um es allen Hörenden live, unsere wenigen Gäste hier, die eingeladenen, aber unseren Hörerinnen und Hörern auch einen maximalen Kontrast zu bieten.
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1: Danke.
2: Vielen Dank, Roland. Das waren ja jetzt, wie ich annehme, ganz neue Stücke, an denen du gerade arbeitest. Stimmt das?
1: Nicht ganz. Also es gibt natürlich zwei Sachen. Der angekündigte Megakontrast ist natürlich durch den schrägen Einsatz der gerade über uns herfallenden KI, was ja den Anfang deutlich gegeben hat, einen kompletten Songgenerator namens Murica einzusetzen, der sowohl die Melodie als auch die Textstimmen geliefert hat. Die Texte allerdings sind konservativ ausschließlich von mir. Wer meine Texte oder Lyrik kennt, kann es leicht wiedererkennen an der Wortwahl, aber auch an den Inhalten. Aber die ersten 4 Minuten waren komplett Musik unverändert, nur durch Prompteingabe von KI. Im Mittelteil für den kleinen Set, den ich jetzt hier spontan zusammengelegt hatte, weil ich wusste, dass wir nicht zusammenspielen, habe ich auch gedacht, ich nehme so ein bisschen historisch Sachen zusammen. Aber der Schwerpunkt, wie du sagst, ist sehr zeitgemäß, nicht so wie bei dir jetzt weiter zurückgreifend. Liegt aber durchaus 2 Jahre zurück mit früher KI und frühen KI-Stimmen. Und das ist basiert auf einer Arbeit, die letztes Jahr in der Städtischen Galerie Wolfsburg uraufgeführt wurde, zur 50-Jahr-Feier des Museums und dann angekauft wurde und dort täglich in der ständigen Sammlung zu hören ist. Und da wir beide, jetzt können wir das ja auch mal outen in fortgeschrittener Sendung, beide sowohl bildende Künstler als auch musikalisch tätig sind, ist das natürlich immer so eine besondere Spannbreite oder auch Spannung, weil es oft gar nicht so einfach ist, für Museen Soundarbeiten anzukaufen oder überhaupt zu argumentieren, warum man jetzt nicht irgendwie Flachware an die Wand nimmt, sondern plötzlich eine Soundarbeit. Ich habe da nachher so eine DJ-Box dazu verkauft mit so einem Tragegriff, den man hochziehen kann. Das sieht sehr lustig aus, wie von einer Veranstaltung, die gestern zu Ende war. Und dann sind lange Pausen. Ich habe das jetzt natürlich so zusammengeschnitten, dass wir für eine Hörsendung waren manchmal auch schon Pausen, wo man denkt, okay, hätte man jetzt auf Anschluss setzen können. Es sollte aber ein bisschen verdeutlichen können, was in der normalen Hörweise im Museum gegeben ist, nämlich Pausen von 10 Minuten. Und man geht rum, ist schon 2 Räume weiter und auf einmal geht der Text weiter, man geht vielleicht zurück, wer hat hier gesprochen und dann sieht man diese komische Box, wo man erst dachte, die ist ja noch stehen geblieben von gestern, der Tragegriff hängt noch oben raus, ist noch ausgezogen und dann kann man erst so langsam merken, nee, das ist tatsächlich auch ein Soundpiece. Das habe ich jetzt so, wie gesagt, ein bisschen für den kleinen Set heute hier zusammengeschnitten, die Pausen so weit rausgenommen, dass man es mit der Erklärung jetzt noch erahnen kann, dass sie sonst länger sind. Und da gibt es dann eben auch diese Musik, die Sound-Ebene, die ist aber im Verhältnis zur Sprache geringer. Und bei den anderen Teilen hast du recht, das sind sehr zeitgenössische, also sehr aktuelle Geschichten, an denen ich arbeite.
2: Du hast ja den ersten Song erwähnt, der im ersten Moment so durchaus, also gar nicht wertend, sondern so klassifizierend, so eine Art von leichter, beschwingter Musik einfängt mit einem sehr romantischen Text. Und dann kann ich mich erinnern, gekontert hast du das mit einem späteren Wort, das hieß dann kein Flachwasser, keine Flachwasserromantik. Das fand ich sehr schön, weil das jetzt so diese Spannbreite von Texten, die du gespielt hast, einfasst. Aber dieser erste Song, hast du vor, den so zu veröffentlichen oder war das jetzt eher für die Live-Situation gedacht?
1: Ich überlege es gerade. Wenn wir gleich zum Abschluss ja noch von dir ein kleines Stückchen hören und von mir ein kurzes, dann werde ich ein Stück spielen, was gerade veröffentlicht wurde auf meinem zweiten Release bei Kompakt und jetzt eben für jeder Frau, jeder Mann, für jedes Geschlechts hörbar ist. Dort habe ich auch KI-Stimmen in dieser Art verwendet. Allerdings die Sounds, die elektronischen Sounds, die Tonfolgen, die Rhythmen, auch die Klangästhetik komplett selber erstellt. Wir können ja ganz ehrlich drüber sprechen. Als ich das erste Mal gehört habe, meiner Freundin vorgespielt, anderen Freunden vorgespielt, es ist so anderen Musikerfreunden, auch von Kompakt und von anderen Freunden, das ist so ein gewisses Fremdschämen, was hochkommt. Also man ist ja irgendwie und denkt, das kann nicht wahr sein. Ja? So einerseits, naja gut, nichts gegen unseren Freund Dieter Bohlen, aber er hat ja schon viel vorgelegt. Aber dass man es noch herber bringen kann, war mir wirklich nicht bewusst. Und das zeigt die KI. Und andererseits ist man fremdgeschämt, weil inzwischen, im letzten halben Jahr, ist die Soundqualität und auch die kompositorischen Fähigkeiten für eben erwartbare Standardformen extrem und erschreckend gut geworden. Und wie man bei der GEMA nachlesen kann, du siehst, ich habe mich da ein bisschen eingearbeitet, nicht nur du machst Theorie, ich ja auch. Und im Kunstforum International erscheint jetzt ein Essay über eben von mir über Kunst und KI-Musik und was wir von der KI-Musik auch für die anderen Künste lernen können, weil im Moment, wie gesagt, ein wahnsinniger Durchbruch ist, sowohl in der Soundqualität als auch in den kompositorischen Fähigkeiten, was nicht heißt, dass natürlich KI plötzlich genialisch oder, wie soll man es übertragen, aus sich heraus eben zu neuen Kompositionsideen kommt. Nur wenn ich mir bei Spotify oder eben bei unserem Freund Dieter Bohlen oder anderen die Musiksendungen anhöre, da frage ich mich schon seit Jahren, was da jetzt innovativ oder interessant ist. Und dann muss man diese Frage, ohne jetzt jemanden da zu nahe zu treten, aber sowohl der KI als auch den menschlichen Kompositions- und Soundergüssen gleichermaßen stellen. Und dann wird es auf einmal richtig krass.
2: Ja, du sprichst da was an, was oftmals in den Diskussionen nicht so nochmal explizit genannt wird. Die Genres haben ja ihre Strukturen und diese Strukturen werden natürlich, egal ob das jetzt Udo Jürgens oder Bohlen oder wen auch immer, die reproduzieren das und sie wissen, dass sie ihr Publikum haben und dass das Publikum das liebt. Und insofern ist das natürlich auch eine Cash-Cow, ist völlig klar. Ich will das gar nicht verurteilen, sondern einfach nur benennen. Und ich hatte ja in dem letzten Stück, in dem instrumentalen Stück, was ich gespielt habe, auch diese virtuellen Stimmen. Das sind die ganz normalen Mac-Stimmen gewesen, die ich allerdings schon 2009 oder 2010 aufgenommen habe. Ich habe die benutze die seitdem immer, habe sie niemals für ein Stück verwendet, immer nur so live, so als Gimmick. Und da merkt man natürlich schon extrem, wie schlecht das ist, wenn man das über Kopfhörer hört, wie die Sprache zerfällt. Ja, also im Vergleich jetzt zu den ganz aktuellen KI-Stimmen, die du verwendet hast, das zerbröselt richtig so im Ohr. Das ist einfach, da sieht man 15 Jahre Unterschied, 15 Jahre Entwicklung. Und was ich noch sagen wollte ist, was ja oft in der Diskussion auch überbewertet wird, ist, die Musik macht sich ja nicht von alleine. Selbst wenn du nur den Prompt schreibst und dann auswählst, welche Stellen du nimmst und welche nicht, die Musik ist nicht alleine gemacht. Du musst einen bestimmten Prompt, einen bestimmten Code verwenden, um diese Form von Musik hinzubekommen. Und das ist natürlich ein Konzept, was du vorher reingibst. Das machst du nicht, wenn die Musik schon gespielt ist oder so. Insofern, die Musik spielt sich nicht von alleine. Und die Bilder machen sich auch nicht von alleine.
1: Sehe ich nicht ganz so. Also ich meine, der heutige Abend ist nicht, die heutige Sendung ist nicht die KI-Sendung, das KI-Thema. Stimmt. Es spielt nur eben auch mit rein. Und auch in dem Wechselverhältnis, was wir ja haben, Poetologie, elektronische Sounds, also Wort, Text und musikalische Strukturen, übersetzen wir es so, das sind natürlich auch genau die Spielwiesen, in denen gerade die KI eben diese Fortschritte macht. Deshalb bietet es sich an, da einen kurzen Exkurs zu machen. Deshalb gehe ich auch noch mal kurz drauf ein. Weil neueste KI zum Beispiel so funktioniert, dass sie nicht einfach nur den Textprompt nimmt, sondern dass sie bei den Bildgeneratoren wäre es so vergleichbar mit dem Diffusionsmodell, dass du ein Bild eingibst und dann wird es sozusagen verrauscht und aus dem Rauschen heraus werden neue Bilder erzeugt. Aber jetzt werden Texte und musikalische Strukturen sozusagen auf eine Ebene gebracht. Das heißt, die KI ist inzwischen in der Lage, von Neuesten wie Moreka, Suno und einige andere, sowohl musikalische Strukturen als auch Textstrukturen von ihren Metadaten her auseinanderzunehmen und nach gleichen Emotionalitäten hin zu befragen. Das heißt, es ist nicht mehr so, dass ein Text und dann wird dazu eine Musik komponiert, was auch immer komponieren heißen mag, bei den KI. Und man muss ja auch sagen, die rechtliche Frage ist nach wie vor ein Riesenproblem. Die GEMA klagt, x Leute klagen, weil ganz viel geklaut wurde, so wie vorher bei den Bildgeneratoren, Bild-KI auch geklagt wurde. Und das Ganze ist noch in keiner Weise gelöst, die Frage. So, also es ist ganz verschiedene Ebenen. Es ist die Ebene, wie kommt diese Musik zustande? Sie wird neu zusammengepuzzelt, würde man leichtfertig denken, aus eingelesener, eingelernter sozusagen Musik. Das ist aber auch nicht immer richtig, weil inzwischen kann sie tatsächlich doch schon eigene Strukturen eben erzeugen, sowohl auf einer Ebene von Text als auch musikalischen Strukturen. Und das kann man jetzt auch inzwischen hören. Ich finde es trotzdem, um es jetzt mal abzuschließen aus meiner Sicht, ich werde weiter Musik machen, aber ich erlebe es mit allen Kollegen jetzt der musikalischen Art, dass man immer so einerseits fasziniert ist, man kann es tatsächlich als Tool nutzen, auf der anderen Seite wird es zu einer immer größeren Individualisierung führen. Das heißt, der Mainstream, ja, dass immer nur noch eben große Bands und so da sind, das hat sich ja auch schon in der bildenden Kunst sehr stark aufgelöst. Da gibt es aber noch Marktinteressen. Und in der Musik wird man in der Lage sein, für jeden Hörenden den eigene Musik zu machen. Weil du kannst bei der KI immer wieder nachfragen, bitte änder mir den Bass, bitte änder mir von Strophe 3 bis 4 den Refrain. Also man kann sehr detailliert auch jetzt schon Änderungen eingeben und es führt zu einer größeren Individualisierung. Und die Frage, was dann sozusagen eine eigene Handschrift ist, ein eigener musikalischer Stil und ein eigener Sprachstil, und wir arbeiten ja an diesem Schnittfeld, eben Musik und Text, wird immer schwieriger zu beantworten.
2: Ja, ich weiß nicht. Also ich arbeite ja auch viel mit KI-Musik. Trotzdem muss man einfach sich immer vor Augen halten, grundsätzlich, es ist ein stochastisches Modell und es arbeitet nicht so wie ein menschlicher Brain. Das ist einfach eine grundsätzlich unterschiedliche Herangehensweise, ein anderes Konzept, und das kann man auch in die Irre führen, da kann man mit arbeiten, und mir geht es ja immer darum, auch meine Fehlerhaftigkeit zum Konzept zu machen, also zur Musik zu machen. Das soll eben nicht schlecht sein, aber wenn ein Song rund ist für mich, dann habe ich da wirklich viele Stunden mit zugebracht. Das ist ja dieser Unterschied, den momentan viele Leute im Internet auch, also Rick Beato ist ein so ein Typ, den kann man sich angucken, der untersucht alte Strukturen von Beatles, Songstrukturen, vergleicht die mit beispielsweise mit den Stones. Das ist schon mal ein grundsätzlich unterschiedliches Modell. Die Beatles haben an einem Song manchmal 2-3 Monate gearbeitet, an einem Song mit 6-8 Leuten im Studio. Und die Stones haben eben eine Aufnahme gemacht und haben dann versucht, live diesen Song weiterzuentwickeln. Die Aufnahmen waren oft Rudimente. So. Da hast du schon mal 2 ganz unterschiedliche Modelle, damit umzugehen. Und dann gibt es eben diese neueren zeitgenössischen Künstlerinnen, wo zum Beispiel der Text teilweise überhaupt keine Rolle mehr spielt. Also er nimmt in einer Sendung auf YouTube, nimmt er Texte von Beyoncé, die er vergöttert, also die er ganz großartig findet, aber er weist dann auf so Textfragmente hin, die einfach ganz schlecht gemacht sind. Und er meint halt, das Produktionsbudget ist vielleicht das mehr tausendfache von dem, was ein Beatles-Song gekostet hat ursprünglich. Aber der Beatles-Song ist ausgereift. Die haben viele Dinge auf die Spitze getrieben, künstlerisch. Während bei Beyoncé gehen dann so Sachen durch und es wird trotzdem Milliarden-Cash-Cow. Ne? Das ist so ein bisschen der Unterschied in der Zeit. Und einen Punkt hast du jetzt auch nicht erwähnt, der ganz wichtig ist, bezogen auf diese KI. Es gibt neue Distributionsmodelle. Es gibt immer mehr Wegelagerer, die gab es früher nicht. Ja? Also die einfach damit Geld verdienen, dass auf ihrer Plattform was zu hören ist. Und das hat mittlerweile dazu geführt, dass viele Leute auch anders Musik, anders denken. Und das ist natürlich ein echtes Problem, finde ich. Also ich verweigere Streaming deshalb.
1: Das ist, du hast das Wort zum Schluss genannt, das ist natürlich genau der Punkt. Die Hörgewohnheiten, das ist auch mit ein zentrales Anliegen, weshalb ich überhaupt dieses aktuelle Essay jetzt geschrieben habe für Kunstforum International, dass eben der Ausgangspunkt, das ist, was du jetzt zum Schluss gesagt hast, die Streaming-Gewohnheiten, die Hörgewohnheiten bei Streaming-Plattformen verändern dermaßen das Hören. Wenn man früher Platten sich angehört hat, Konzeptalben, ja, eine Platte in die Alben oder auch eine CD von mir aus in die Hand genommen hat und mal durchgeguckt hat, welche Songs sind da drauf, wie stehen die zueinander in Bezug, dann gab es vielleicht noch einen kleinen Text, Liner Notes, was auch immer, dann ist das natürlich, entspricht das nicht den Hörgewohnheiten heute im Auto oder zu Hause. Bei Spotify ist es so, ich kriege ja gar nicht mit, wenn ich das eine gehört habe, wird mir was anderes angeboten. Es wird mir sehr schwer gemacht, Informationen über einzelne kunstschaffende Musik zu bekommen. Die Hauptsache ist, das Streamen geht ewig weiter. Was ich aber schön fand, um den Bogen rund zu machen, dass du auch darauf hingewiesen hast, und ich glaube, für uns, die sich jetzt dem nicht ausliefern wollen, sie versuchen wollen, weiter in Nischen zu gehen oder individuelle Sprachfragmente, sage ich jetzt mal vorsichtig, zu finden, ist es mal mehr der Text, mal ist es mehr die musikalische Struktur, das ist schon angedeutet, die sozusagen den Haken darstellen. Ich habe es jetzt bei dem, was ich heute gespielt hatte, am Anfang mit den KI-Sounds Sounds, danach waren es meine Sounds, habe ich sozusagen die Sprache, meine Sprache stehen lassen und die diese Sprache kennen, haben die sozusagen wiedergefunden und du hast die Haken der Sprache ja eben auch schon angesprochen. Und mal sind es eigenartige musikalische Sounds und vielleicht ist es gerade das Schöne mit unserem Thema Poetologie und elektronische Sounds, dass man mit beiden Haken, mit beiden Elementen spielen kann, um sozusagen widerständig zu bleiben, um nicht in diesem endlosen Strudel des Immergleichen unterzugehen. In dem Sinne würde ich jetzt vorschlagen, dass wir vielleicht zum Schluss noch eine kleine Zugabe, einen kleinen Track, was auch immer, oder einen Ausschnitt direkt vielleicht hintereinander spielen und dann unsere paar geladenen persönlichen Gäste, exemplarisch für alle Hörenden, wer Lust hat, vielleicht dann auch noch was dazu sagt, dann geben wir das Mikrofon rum, falls Fragen sind oder Anmerkungen. Wollen wir das so machen, Stefan? Magst du zuerst nochmal und dann spiele ich nochmal 3-4 Minuten?
2: Sehr gerne. Ich werde ein kurzes Stück spielen. Das ist nur 2:39 und das stammt eben auch von diesem eben schon erklärten Album Recoder Sound aus dem Jahr 22. Wenn man auf YouTube schaut, gibt es dazu auch ein wunderbares Musikvideo von Florian Duffe. Hier ist das Stück Sex Practice is Text Practice.

0: Ja, damit sind wir mit unseren Hörbeispielen zu Ende, wollen aber gerne unsere geladenen Freunde auch die Möglichkeit geben, das Wort zu geben. Wir lassen uns nur kurz einen Satz sagen zu dem, was wir jetzt gespielt haben, damit sozusagen da nochmal vielleicht der Anschluss da ist. Machen wir es umgekehrt, fange ich kurz an, weil ich das Mikrofon in der Hand habe. Wie gesagt, das ist jetzt ein veröffentlichtes Stück, was gerade Release hatte. Katrin, wann? Vor ein paar Tagen jetzt, ne? Am 11., also sehr frisch. Ach, jetzt am Freitag, genau. Und heißt Summer Summer, wobei dieses Stück nicht Summer Summer heißt, sondern das Release mit 7 Stücken. Das Stück heißt Come On Darling, Come On Bro. Und der einzige Satz, den ich dazu sage, es ist nicht wie der Anfang von meinem längeren Set vorhin komplett KI, das hat man vielleicht schon geahnt, sondern ich habe meine Musik gemacht, natürlich jetzt mal so ein verträumteres Stück, habe dann aber Prompts parallel eingegeben bei der KI und tatsächlich diese Stimmen, 5 oder 6 Versionen, dann habe ich mich für diese entschieden. Sehr viele Versionen, immer wieder durchgehört und habe dann die sozusagen meiner Musik angeglichen. Also das, was alle, auf uns alle zukommt, oh Gott, die KI ist übermächtig, ich muss jetzt meine Musik anders komponieren, ein bisschen zum Spaß gemacht und habe das sozusagen dann rhythmisch angeglichen, ohne jetzt meine Sounds dadurch, meine Soundwelt zu verlieren. Nur im Moment, um das abzuschließen, sind ein bisschen Aufbruchzeiten, sodass man damit ein bisschen experimentiert und mir war es wichtig, dass nachher die Stimme atmosphärisch eigentlich in meine Sounds reinpasst, sodass es völlig scheißegal ist, ob es KI ist oder nicht.
1: Ja, dann müsste ich kurz was sagen zu dem Stück, was ich davor gespielt habe. Sex Practice is Text Practice. Wie man unschwer erschließen kann, einfach ein Wortspiel, was einerseits damit zu tun hat, dass ich beim Schreiben eines Buches gemerkt habe, dass ich ein libidinöses Verhältnis zu Text entwickle und in dieser Form tatsächlich manchmal denke, ich verbringe mehr Zeit mit meinen Texten als mit meiner Partnerin oder Freunden.
0: Und, das ist doch normal.
1: Das ist ganz ernst gemeint. Und ja, andererseits lässt sich das natürlich rumdrehen, also Sex Practice is Text Practice. Es ist nur das möglich heutzutage, was kommuniziert ist. Das muss man akzeptieren. Formen von Gewalt oder Dinge, die nicht gewünscht sind, sind einfach nicht gewünscht. Und deshalb gilt es auch in die Richtung. Aber ich will das jetzt gar nicht so moralisch aufbauschen. Für mich war das zunächst einfach so ein Kinderreim. Für mich funktionieren Stücke oftmals über so einen Reim, der sich bei mir im Kopf festsetzt. Und wenn ich eine Treppe runter oder hoch renne, der sich verselbstständigt. Und so ist auch dieses Sex Practice is Text Practice entstanden. Und wurde dann eben sehr ausführlich produziert. Dazu kann man vielleicht auch erwähnen, habe ich mit Andreas Reise zusammengearbeitet. Ein nicht ganz unbekannter Name hier im Rheinland. Von Kreidler, von der Band Kreidler unter anderem. Und die Endproduktion hat dann jemand anders von Kreidler gemacht, nämlich Alexander Paulik. Mit den beiden habe ich schon öfter zusammengearbeitet, auch bei anderen Stücken. Und da merkt man auch so ein bisschen meine Produktionsweise. Jetzt mal weg von KI. Die Produktionsweise ist die, dass mir einfach oftmals die Zeit und auch das Fachwissen fehlt in kleinen Details, die sich dann aber summieren, um die Dinge wirklich so hundertprozentig hinzukriegen, wie ich sie haben möchte. Und dann versuche ich eben im Kollektiv zu arbeiten, wie das früher im Studio war oder so, und suche mir Leute, die dieses Stück vielleicht auch gut finden und bereit sind, das zu pushen. Also übers Limit sozusagen rauszuentwickeln. So ist Sex Practice is Text Practice entstanden.
0: Das finde ich auch eine schöne, nochmal vielleicht kleine Abschlussdifferenz. Bei mir ist eher so, dass ich mich halt nächtelang, tagelang, nicht nur den Texten, sondern eben der Entwicklung der Sounds eben hingebe, bis die Sounds so sind und meine Software-Synthesizer eben endlos bearbeite und mache und Programmieren tue ich nicht, aber ich erstelle eben die Sounds komplett selber oder nicht nur die Sounds, sondern die Synthesizer passe ich halt komplett von den Sounds an und experimentiere endlos rum um bestimmte Gefühlslagen. Und ich finde das Interessante, und da wir uns ja geoutet haben als Leute, die sowohl mit Text als auch in der bildenden Kunst in der Musik zu sein, kann ich vielleicht auch weitergeben an unser kleines Publikum, dass für mich der emotionale Faktor an der Musik etwas ganz, ganz Entscheidendes und ganz Bedeutendes ist. Und ich glaube, das ist bei dir auch nicht zum Widerspruch, auch wenn deine Produktionsmethoden andere sind, du also sozusagen mehr im Kollektiv, will ich nicht sagen, aber in Kooperationen arbeitest, als ich es tue, während ich da sozusagen selbstverliebt an den Sounds bastel und an den Melodien und an den Texten, du durchaus die Arbeitsteilung schätzt und auch Sachen, die du selber nicht gut kannst, weitergeben kannst, was ja auch wichtig ist. Aber dir ist trotzdem auch, so hatten wir uns mal in einem Café getroffen, bevor wir hier die Idee für diese Sendung hatten, hast du auch gesagt, Emotionalität ist für dich was ganz Entscheidendes in der Musik und in den Sounds mit den Texten zusammen?
1: Absolut. Also die Wahl von den verschiedenen Instrumenten, die bei mir meistens analog basiert sind, nicht alles ist analog, aber viele Dinge sind analog und die spiele ich mit meinen alten analogen Instrumenten selbst. Basieren darauf, dass mich das anspricht, also dieser Ton, dieser Klang jeweils für mich eine besondere Qualität hat, emotionale Qualität, wie du sagst. Und da habe ich eben manchmal den Eindruck, dass ich, wenn ich mit diesen Sounds komme, zu den genannten Personen zum Beispiel, dass die dann doch nochmal einen Kick draufgeben und wo ich dann fasziniert bin und auch eine noch stärkere emotionale Involviertheit spüre dann. Das kann ich schon sagen.
0: Das finde ich ein schönes Schlusswort und danke an dieser Stelle nochmal Stefan Römer aus Berlin als heutigen Studiogast.
1: Ja, vielen Dank für die Einladung, Roland.
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